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0: Shawn Mendes, When You're Gone, hier um kurz vor sechs. Ihr hört die Antenne mit mir, Ella Dümek.
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0: Und heute Morgen ist es schon ein bisschen frischer draußen als die letzten Tage. In Rot aktuell 13 Grad, bei euch in Speyer sind es 14 und auch in Winden messen wir 13 Grad.
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3: Ich bin Tine Klima. Die aktuellen Kriege sorgen aller Voraussicht nach auch in den nächsten Monaten für steigende Preise. Im April hatte der Ölpreisschock infolge des Iran-Kriegs die Teuerungsrate auf 2,9% getrieben. Heute wird das Statistische Bundesamt eine erste Schätzung zur Inflation im Mai veröffentlichen.
4: Hohe Spritpreise, das erleben wir seit Wochen an den Tankstellen und auch die Unternehmen. Sie werden die gestiegenen Preise voraussichtlich in gewissem Maße an die Verbraucher weitergeben. Da sind sich Volkswirte sicher. Konkret heißt das, wenn das Anliefern der Milch in die Molkerei mehr kostet, da die Tankfüllung mehr kostet, müssen Milchbauern und Molkereien diese Mehrkosten wieder reinholen. Den Preis für den Liter Milch zu erhöhen, ist da eine Möglichkeit. David Riemer, Nachrichtenredaktion.
3: Mehr als jeder zweite Beschäftigte in Deutschland wünscht sich kürzere Arbeitszeiten. Bei Männern mit Kind sind es sogar 60%, wie eine Umfrage im Auftrag des Deutschen Gewerkschaftsbundes zeigt. Der DGB kritisiert schon länger die Pläne der Regierung zur Flexibilisierung der Arbeitszeit und sieht sich durch die Umfrageergebnisse darin bestärkt. Männer arbeiten laut der Umfrage im Durchschnitt rund 37 Stunden, Frauen etwa 31 Stunden pro Woche, wie die Umfrage zeigt. Wer sich morgen auf den Weg in den Süden, also zum Beispiel nach Italien, aufmachen will, hat schlechte Karten. Ebenso diejenigen, die aus den Pfingstferien zurückkommen. Die Brenner-Autobahn wird wegen einer Demonstration komplett gesperrt und das dürfte auch schon heute für Probleme sorgen.
5: Ab morgen früh ist die Brenner-Autobahn dicht, also werden sich schon heute viele auf den Weg machen und das dürfte direkt auf der Autobahn, aber auch drumherum für Staus und Behinderungen sorgen. Am Sperrtag direkt dann wird es auf vielen der Ausweichstrecken nur im Schneckentempo vorangehen. Die Gemeinde Gries in Österreich will mit der Demo gegen die Verkehrsbelastung protestieren. Rund 15.000 Menschen leiden täglich unter Lärm, Feinstaub und überlasteten Straßen, lautet ihr Argument. Lea Matschulat, Nachrichtenredaktion.
3: Zum vierten Mal sollte die Schwerlastrakete New Glenn von Amazon-Gründer Jeff Bezos starten. Aber bei einem Test vorab kam es auf dem Weltraumbahnhof Cape Canaveral in Florida zu einer Explosion. Auf einem Livestream war eine große Explosion samt riesigem Feuerball zu sehen. Bisher werden keine Mitarbeiter vermisst, hieß es vom Unternehmen Blue Origin. Die genauen Hintergründe sind noch unklar.
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6: Ich bin Helena Hartmann. Landauer Stadtrat beschließt Erweiterung der Stadtspitze. Laut der Rheinpfalz hat das Gremium am Dienstagabend den Weg für ein viertes Dezernat freigemacht. Damit rückt die SPD in den Stadtvorstand auf. Jennifer Braun soll künftig das Baudezernat leiten, während Lukas Hartmann von den Grünen den Verkehr zurückübernimmt. Die Opposition kritisierte die zusätzlichen Kosten. Neustadt feiert ab heute wieder das Fest der Demokratie. Unter dem Motto Freiheit pflanzen verwandelt sich die Innenstadt am Wochenende in eine Kultur- und Diskussionsmeile. Zur Eröffnung am Samstag auf dem Marktplatz werden unter anderem Bundespräsident Frank-Walter Steinmeier und Ministerpräsident Gordon Schnieder in Neustadt erwartet.
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0: Heute wieder richtig viel Sonne für uns. Könnte das letzte Mal sein für die nächsten Wochen, dass es so warm wird mit Höchstwerten von 29 bis 30 Grad. Gibt es das Rundum-Sorglos-Paket jetzt am Morgen noch ein bisschen frischer, aber trotzdem ganz schnell klettern die Temperaturen hoch.
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0: Es sieht noch gut aus, nichts ist los auf den Straßen. Ich wünsche euch noch eine gute und sichere Fahrt.
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0: Freitag ist es. Und für manche heißt das ja Party machen, saufen, was weiß ich. Auch jetzt beim guten Wetter. Kann das sich ja gut anbieten, aber wer was ein bisschen gediegeneres, bisschen ruhigeres haben will, für den gibt's auch was. Und zwar in Landau heute Abend. Was genau das ist, dazu gleich mehr.

0: Heute ist wieder Freitag und später stellen wir uns von Neustadt bis Wörth wieder die Frage, wo gehen wir als nächstes was saufe? Aber wer ein bisschen was Ruhigeres haben will, für den ist die Kunstnacht in Landau, denke ich mal, genau das Richtige. Jonathan Danikel vom Kulturbüro Landau ist hier bei mir. Erzählen Sie doch mal, was bedeutet die Kunstnacht denn?
1: Das heißt, in ganz Landau steht die Kunst im Mittelpunkt. Wir haben über 12 Institutionen, Vereine, Galerien und Kirchen, die ihre Türen aufmachen und zeigen wollen, wie kreativ, bunt und vor allem mit wie viel Kunst Landau was am Hut hat.
0: Und das Gute ist, wir müssen uns auch gar nicht abhetzen, denn das Ganze geht doch ziemlich lang, nicht wahr?
1: Bis 23 Uhr können ganz verschiedene Orte besucht werden. Es gibt Pop-Art, es gibt Objektkunst, es gibt Malerei, Fotografie. Also ich denke, für jeden ist was dabei. Und es fährt auch ein Kunstpanel von Ort zu Ort, sodass man ganz bequem durch die Innenstadt kommt. Der Eintritt übrigens ist frei.
0: Oh, das ist ja doppelter Gewinn. Der Geldbeutel freut sich und auch die Beine. Gibt es für Sie ein besonderes Highlight, wo Sie sagen, das darf man nicht verpassen?
1: Oh, also ein Highlight ist sicherlich die kleine Ausstellung, die es im alten Kaufhaus geben wird, bei der Werke von der Landauer Kunststiftung gezeigt werden, die sonst im Depot oder in städtischen Verwaltungsgebäuden hängen. Mhm. Und die geben auch schon so einen kleinen Vorgeschmack auf eine größere Ausstellung im nächsten Jahr. Also das lohnt sich sicherlich. Da gibt es auch einen DJ, der noch auflegt später. Also ich glaube, es wird keinem langweilig werden heute Abend.
0: Das glauben wir auch. Später Kunst. Jetzt gibt's aber ein bisschen Musik aus dem Antenne Supermix.

0: 6 und 19. Und gleich gibt's Robbie Williams, Let Me Entertain You. Hier am Freitagmorgen.
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2: Mit Helene Hartmann einen schönen Freitag. Der Landauer Stadtvorstand wird künftig um einen vierten hauptamtlichen Posten erweitert. Wie die Rhein-Pfalz berichtet, hat der Stadtrat den Weg mit deutlicher Mehrheit freigemacht. Damit rückt die SPD wieder an die Stadtspitze. Jennifer Braun soll nach der Sommerpause zur Beigeordneten gewählt werden und das Baudezernat übernehmen. Lukas Hartmann von den Grünen wird erneut Verkehrsdezernent. Neben der Personalie einigten sich CDU, Grüne und SPD auf wichtige Schlüsselprojekte, darunter die Sanierung des Freizeitbads Laola. Kritik an den Mehrkosten für die neue Stelle kam von Seiten der Opposition. Ab heute findet in Neustadt wieder das Fest der Demokratie statt. Auch in diesem Jahr erinnert es an den Jahrestag des Hambacher Festes 1832. Über das Wochenende finden in und um das Hambacher Schloss Programmpunkte rund um Demokratie statt. Neben dem viel diskutierten Satiriker Sebastian Hotz wird auch Bundespräsident Frank-Walter Steinmeier zu Besuch sein. Dazu Neustadts Oberbürgermeister Marc Weigel.
3: Für uns ist natürlich eine große Ehre, dass uns der Bundespräsident zu diesem Fest besucht. Man kann ihm am Samstag dann in der Stadt auch begegnen. Er wird die Stände besuchen, die wir da haben. Da gibt es so eine Infomeile und einen Markt der Möglichkeiten, nenne ich es jetzt mal. Die große Bühne steht wieder auf dem Marktplatz mit Musikprogramm. Im Rathaus Innenhof haben wir interessante Gäste, die dort zunächst mal auch eigene Impulsvorträge geben.
2: In Landau sind 9 neue ehrenamtliche Krankenhausseelsorger entsandt worden. Die Helfer wurden in einem 8-monatigen ökumenischen Ausbildungskurs der Evangelischen Kirche der Pfalz und des Bistums Speyer auf ihren Einsatz vorbereitet. Künftig begleiten sie Patientinnen und Patienten in Kliniken der Pfalz und Saarpfalz. Eine exotische Schlange hat in Wachenheim für Aufsehen gesorgt. Polizei und ein Reptilienexperte haben dort eine rund 1,20 Meter lange Kornnatter eingefangen. Das Tier war bereits am Pfingsten entdeckt worden, konnte damals aber entkommen. Die ungiftige Schlange wurde inzwischen in eine Reptilienauffangstation gebracht. Hinweise zur Herkunft des Tieres nimmt die Polizei in Bad Dürkheim entgegen. Und das Beste kommt zum Schluss. In Bad Bergzabern findet heute erstmals eine Mitmachaktion zum Tag der Nachbarschaft statt. Dabei werden die schönsten Bilder zum Thema Nachbarschaftsglück gekürt. Gerne mehr davon.
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4: Wir kriegen heute noch einmal Sommerfeeling pur. Dafür die Temperaturen um die 30 Grad Höchstwerte Richtung Nachmittag. Purer Sonnenschein, das ein oder andere Wölkchen kann mal vorbeischauen, ist aber vollkommen harmlos. Und ich glaube, wir sollten das genießen, denn Richtung Ende des Wochenendes, Sonntag, wird es dann auch ein bisschen umschwünglich. Der Sommer geht, es kommt wieder ein bisschen der Spätfrühling.
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4: Ich habe keine Meldungen für euch, habt ihr aber was für mich? Staus, Blitzer oder Gefahrenmeldungen? Klingelt super gerne durch, schickt eine WhatsApp an die 06341 948 948.
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4: Und wir gehen jetzt rein in gute Musik, damit wir auch den Freitag schön starten. Hier Alex Clare, Too Close. Später noch Sabrina Carpenter, Espresso und Crow Traum. Ist alles hier um 6:34 Uhr für euch da.

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1: 29. Mai 2014. Crow ist mit Traum neu in den Charts. In einem Interview wird Crow nach dem Geheimnis eines Hits gefragt. Natürlich gibt es Akkorde, die immer wieder funktionieren, weil sie zueinander passen, gibt er zu. Trotzdem kann er keine absolute Formel für einen Hit aufstellen. Alles, was er weiß, je schneller und einfacher der Beat entsteht, desto besser wird er dann auch sein. Hier helfen kein Schema oder keine verkopften Überlegungen. Es geht ums Rumspielen, Ausprobieren und daraus ergibt sich dann ein guter Hit, sagt Crow. Und genauso entsteht auch Traum. Der Song wird sehr erfolgreich. In Deutschland, Österreich und der Schweiz erreicht Traum Platz 1 der Singlecharts. In Deutschland und Österreich hält er sich sogar jeweils 4 Wochen lang an der Spitze der Charts. Die Nummer macht einfach Spaß, vor allem wenn man den Videoclip dazu anschaut. Darin sieht man die fiktive Dating-Show Date Duell mit Frank Elstner. Zwei Kandidaten treten gegeneinander an, indem sie dieselbe Frau auf Dates mitnehmen. Crow spielt dabei mal den Gärtner während des romantischen Parkdates, dann wieder den Kellner im Restaurant. Im Laufe des Videos wird dann langsam klar, die hübsche junge Dame hat an keinem der beiden Kandidaten Interesse. Stattdessen hat sie eher ein Auge auf Crow geworfen.

0: 6.48 Uhr, To Love Somebody, Holly Humberstone. Und gleich geht's weiter mit Miley Cyrus, Midnight Sky, hier am Freitagmorgen.
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1: Und somit haben wir es auch schon kurz vor 7. Ihr hört die Antenne mit mir, Ella Dümek.
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1: Langsam aber sicher wachen wir alle auf und somit auch die Temperaturen gehen nach oben. In Annweiler aktuell 16 Grad. Bei euch in Duttweiler sind es 17, genauso auch in Herxheim.
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4: Ich bin Tine Klimach. Wird es bald ein Abkommen zum Iran-Krieg zwischen Teheran und Washington geben? Nach US-Berichten, wonach Unterhändler beider Seiten eine vorläufige Einigung erzielt hätten, heißt es aus dem Iran, ein Abkommen sei bislang weder fertiggestellt noch bestätigt. Auch US-Vizepräsident J.D. Vance erklärte, es sei noch nichts besiegelt.
5: Seit Wochen geht es hin und her. Eine Einigung sei nahe, wird verkündet, dann wird wieder gebombt. Fortschritte werden vermeldet und unterschriftsreife Abkommen. Dann dementiert der Iran das und die USA spielen die Sache wieder herunter. Ölpreise und Finanzmärkte reagieren fleißig mit. Gestern hieß es, ein Rahmenabkommen sei erzielt, das die Öffnung der Straße von Hormuz und Verhandlungen über Irans Atomprogramm beinhaltet. Der Iran wies das zurück. Aus den USA, Tina Eck.
4: Die Menschen in Deutschland müssen sich weiter auf hohe Verbraucherpreise einstellen. Im April hatte der Ölpreis infolge des Iran-Kriegs die Inflation auf 2,9% getrieben. Heute veröffentlicht das Statistische Bundesamt eine erste Schätzung zur Inflation im Mai. Zwar sollte der Tankrabatt für etwas Entlastung sorgen, Volkswirte erwarten aber, dass die höheren Energiekosten nach und nach auf die Preise für Nahrungsmittel sowie Dienstleistungen durchschlagen werden. Bisher gilt in der Regel, wenn man krank ist, ist man krank. Künftig sollen Beschäftigte sich auch nur teilweise arbeitsunfähig melden können. Die Einführung der Teilarbeitsunfähigkeit ist Bestandteil des Sparpakets zur Entlastung der gesetzlichen Krankenkassen. Aber die Kassenärzte warnen vor Problemen bei der Umsetzung.
6: Künftig soll es neben der klassischen Krankschreibung, also Komplettausfall, auch die Möglichkeit einer Arbeitsunfähigkeit zu 25, 50 oder 75% geben, wenn Beschäftigte sich in der Lage fühlen, teilweise weiterzuarbeiten. Entscheiden müssen das aber die Ärzte und hier sieht die Kassenärztliche Bundesvereinigung das Problem. Es sei einfach nicht leistbar, dass sich Praxen über die Arbeitsbedingungen jedes Einzelnen erkundigen. Und auch der bürokratische Aufwand würde erheblich steigen, so die Kritik. Diana Kramer, Nachrichtenredaktion.
4: In Deutschland wird das alkoholfreie Bier immer populärer. Inzwischen ist jeder 9. Liter Bier, der bei uns getrunken wird, alkoholfrei. Das zeigen Zahlen vom Deutschen Brauerbund für 2025. Im Vor-Corona-Jahr 2019 war erst jeder 12. Liter Bier alkoholfrei.
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7: Ich bin Helena Hartmann. Neustadt feiert ab heute wieder das Fest der Demokratie. Unter dem Motto Freiheit pflanzen verwandelt sich die Innenstadt am Wochenende in eine Kultur- und Diskussionsmeile. Zur Eröffnung am Samstag auf dem Marktplatz werden unter anderem Bundespräsident Frank-Walter Steinmeier und Ministerpräsident Gordon Schnieder in Neustadt erwartet. Landauer Stadtrat beschließt Erweiterung der Stadtspitze. Laut der Rheinpfalz hat das Gremium am Dienstagabend den Weg für ein 4. Dezernat freigemacht. Damit rückt die SPD in den Stadtvorstand auf. Jennifer Braun soll künftig das Baudezernat leiten, während Lukas Hartmann von den Grünen den Verkehr zurück übernimmt. Die Opposition kritisierte die zusätzlichen Kosten.
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1: Es heißt nochmal die Sonne heute genießen, denn es könnte sein, dass die gar nicht mehr so lange bei uns bleibt in den nächsten Tagen. Heute Dauersonne mit Höchsttemperaturen von 29 bis 30 Grad am Nachmittag. Lässt sich's auch noch, wenn ihr jetzt schon an den Feierabend denkt, auf jeden Fall gut bräunen nach der Arbeit.
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1: Keine Meldungen für euch. Ich wünsche euch noch eine gute und sichere Fahrt.
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1: Es ist, glaube ich, das Lieblingsobst auch vieler Deutscher, die liebe Erdbeere. Und aktuell ist ja Erdbeerzeit, merkt man an den kleinen Erdbeerständen überall, kriegt man überall zu kaufen. Und jetzt anlässlich dazu ist in Herxheim ein Erdbeermarkt. Was es da alles zu finden gibt und zu genießen, das hören wir gleich.

0: Erdbeereis, Erdbeernudeln, Erdbeersenf, einfach alles in Erdbeer. Für viele in Landau und Neustadt klingt es nach einem absoluten Traum, aber dieser Traum ist die absolute Realität. Und zwar auf dem Herxheimer Erdbeermarkt, jetzt am Sonntag von 11 bis 18 Uhr. Wir sprechen mit Jutta Hartmann, Geschäftsführerin vom Tourismusverein in Herxheim. Was erwartet uns denn da genau?
1: Alles, was man sich vorstellen kann rund um die Erdbeere, die gibt's zum Essen, die gibt's zum Trinken, die gibt's zum Anschauen. Die ist natürlich gebastelt, genäht in Form von Gemälden, Kunstwerken, Schmuckstücken und natürlich lauter Erdbeerleckereien.
0: Neben dem tollen Thema Erdbeeren ist auch eure Location richtig schön, oder?
1: Das ist wunderschön, egal wie die Wetterlage ist. Weil wir einen tollen Park haben mit hohen Bäumen. Und in diesem schönen grünen Park findet dieser Markt statt.
0: Oh, sehr schön. Seit 2011 findet der Markt ja schon statt. Wie viele Menschen kommen denn so circa an dem Tag?
1: Also mittlerweile zwischen 2.000 und 3.000 Besuchern. Mhm. Also es wird sehr gut angenommen und die Besucher kommen mittlerweile auch weit über unsere Grenzen hinaus. Also die kommen aus Mannheim, südlich Baden-Baden. Also es ist schon ein ganz schöner Umkreis und da sind wir auch natürlich sehr happy.
0: Tolle Sache. Jetzt am Sonntag in Herxheim von 11 bis 18 Uhr.

0: 20 nach 7.
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1: Mit Helena Hartmann einen schönen Freitag. Ab heute findet in Neustadt wieder das Fest der Demokratie statt. Auch in diesem Jahr erinnert es an den Jahrestag des Hambacher Festes 1832. Über das Wochenende finden in und um das Hambacher Schloss Programmpunkte rund um Demokratie statt. Neben dem viel diskutierten Satiriker Sebastian Hotz wird auch Bundespräsident Frank-Walter Steinmeier zu Besuch sein. Dazu Neustadts Oberbürgermeister Marc Weigel.
2: Für uns ist natürlich eine große Ehre, dass uns der Bundespräsident zu diesem Fest besucht. Man kann ihm am Samstag dann in der Stadt auch begegnen. Er wird die Stände besuchen, die wir da haben. Da gibt es so eine Infomeile und einen Markt der Möglichkeiten, nenne ich es jetzt mal. Die große Bühne steht wieder auf dem Marktplatz mit Musikprogramm. Im Rathaus Innenhof haben wir interessante Gäste, die dort zunächst mal auch eigene Impulsvorträge geben.
1: Der Landauer Stadtvorstand wird künftig um einen vierten hauptamtlichen Posten erweitert. Wie die Rheinpfalz berichtet, hat der Stadtrat den Weg mit deutlicher Mehrheit freigemacht. Damit rückt die SPD wieder an die Stadtspitze. Jennifer Braun soll nach der Sommerpause zur Beigeordneten gewählt werden und das Baudezernat übernehmen. Lukas Hartmann von den Grünen wird erneut Verkehrsdezernent. Neben der Personalie einigten sich CDU, Grüne und SPD auf wichtige Schlüsselprojekte, darunter die Sanierung des Freizeitbads La Ola. Kritik an den Mehrkosten für die neue Stelle kam von Seiten der Opposition. Eine exotische Schlange hat in Wachenheim für Aufsehen gesorgt. Polizei und ein Reptilienexperte haben dort eine rund 1,20 Meter lange Kornnatter eingefangen. Das Tier war bereits am Pfingsten entdeckt worden, konnte damals aber entkommen. Die ungiftige Schlange wurde inzwischen in eine Reptilienauffangstation gebracht. Hinweise zur Herkunft des Tieres nimmt die Polizei in Bad Dürkheim entgegen. In Landau sind 9 neue ehrenamtliche Krankenhausseelsorger entsandt worden. Die Helfer wurden in einem 8-monatigen ökumenischen Ausbildungskurs der Evangelischen Kirche der Pfalz und des Bistums Speyer auf ihren Einsatz vorbereitet. Künftig begleiten sie Patientinnen und Patienten in Kliniken der Pfalz und Saarpfalz. Und das Beste kommt zum Schluss. In Otterstadt bei Speyer ist jetzt eine ganz besondere Spendenaktion zu Ende gegangen. Insgesamt wurden über 300 Kilo an Kronkorken gesammelt, die für den guten Zweck recycelt werden. Weiter so.
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3: Wir sehen es schon draußen, also es bleibt auch heute wieder richtig sonnig. Der Freitag klingt auch mit sommerlichen Temperaturen wieder richtig schön ein. 29 bis 30 Grad Maxi-Werte. Das ein oder andere Wölkchen kann mal am Himmel sein, aber das ist wirklich harmlos. Es bleibt trocken und wie gesagt, immer sonnig.
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3: Aktuell keine Meldungen für euch. Habt ihr was für mich? Staus, Blitzer, Gefahrenmeldungen? Klingelt super gerne durch. Schickt eine WhatsApp 06341 948 948.
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3: Und auch mit mir Ella Dümek. Jetzt gleich gibt's Alan Walker mit Faded. Taylor Swift ist auch mit dabei. Und jetzt Harry Styles, As It Was.

Entschuldigung, Entschuldigung. 47 Uhr. Ich muss mich zusammenreißen. Entschuldigung. Ich habe nämlich auf den Wetterbericht für die nächste Woche geguckt. Und was ist das bitte? Das Wetter war doch traumhaft, wirklich, die letzte Woche hier zwischen Landau und Neustadt und noch drüber hinaus. Ich glaube, ganz Deutschland war im Sommerfeeling. Und dann nächste Woche, ich glaube, da will das Wetter sagen, ja, wir sind doch in Deutschland. Da kann es doch nicht so warm sein. Jetzt heute noch 30 Grad, Sonne pur. Morgen dann schon ein bisschen bewölkter, windiger. Da kommt schon der Sturm ein bisschen auf. Trotzdem noch über 30 Grad. Sonntag auch noch warm, aber dann bam, abends das große Gewitter. Und somit gehen auch die Temperaturen richtig nach unten die nächste Woche. Wir kriegen Tiefstwerte wieder. Also ich habe es nicht gedacht, dass ich das nochmal sagen muss. Von wirklich 20 Grad und Regen. Regen und was soll ich sagen, Regen. Also das war wirklich nicht das, was ich mir vorgestellt habe, jetzt noch zu bekommen. Anfang Juni, also ich habe gedacht, so die Eisheiligen haben schon nochmal den Winter zurückgebracht oder sagen wir mal den Frühling, den frühen Frühling. Aber jetzt kriegen wir nochmal eine Einbußung. Das ist zum Beispiel am nächsten Wochenende, also frohen Leichnam wird uns nicht mal gegönnt. 21 Grad soll es ja werden mit den ganzen Tag Regen. Dann auch Samstag, Sonntag nächste Woche. Ach, wie soll ich will gar nicht anfangen, sonst kriege ich noch, keine Ahnung was, noch schlechtere Laune. Nee, aber deswegen heißt es, heute noch super genießen, geht raus, macht was, auf jeden Fall. Morgen auch noch. Aber mit Vorsicht auf jeden Fall, kann natürlich noch ein bisschen ungemütlicher werden. So, und was aber nicht ungemütlich wird und immer toll bleibt und immer uns gute Laune bringt, ist der Antenne Supermix. Taylor Swift, The Fate of Ophelia um 7:42 Uhr am Freitag.

0: Rick Astley, Together Forever, hier um 7.48 Uhr. Und dann gibt's auch schon gleich Zoe Wees mit Girls Like Us.
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0: Coolio, Gangsters Paradise hier um kurz vor 8. 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
0: Und auch jetzt langsam aber sicher wird's wärmer. In Neustadt 19 Grad, in Landau auch 19 und bei euch in Speyer, da messen wir 20 Grad sogar schon jetzt um kurz vor 8. Gleich mehr dazu zum Wetter gibt's nach den Nachrichten.
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3: Ich bin Tine Klimach. Die Bundesregierung will am 8-Stunden-Tag rütteln. Statt der starren Begrenzung pro Tag soll es eine wöchentliche Höchstarbeitszeit geben. Mehr als jeder zweite Beschäftigte in Deutschland wünscht sich aber kürzere Arbeitszeiten, wie eine Umfrage des Deutschen Gewerkschaftsbundes zeigt.
4: Einkaufen, Haushalt, Kinder abholen. Viele Beschäftigte haben nach der Arbeit noch jede Menge zu erledigen. Von den befragten Männern mit Kind wünschen sich sogar fast zwei Drittel kürzere Arbeitszeiten. Männer arbeiten laut der Umfrage im Schnitt gut 37 Stunden, Frauen rund 31 Stunden pro Woche. Etwa jede oder jeder dritte Befragte fühlt sich nach der Arbeit oft leer und ausgebrannt. Vom DGB heißt es zum Rütteln am 8-Stunden-Tag, wenn Beschäftigte bis zur Erschöpfung arbeiten, steigen nicht die Wachstumskräfte, sondern die Krankenstände und Unfallzahlen. Katrin Müller, Nachrichtenredaktion.
3: Die USA und der Iran nähern sich nach US-Angaben einer Einigung auf eine Verlängerung der Waffenruhe und weitere Verhandlungen. Bezüglich einer Absichtserklärung seien viele Fortschritte gemacht worden. Es werde aber noch an einigen Punkten gearbeitet, sagt US-Vizepräsident J.D. Vance. Ob allerdings US-Präsident Trump zustimmen wird, sei offen. Aus Teheran hieß es, eine vorläufige Einigung sei bisher nicht ausformuliert und dementsprechend auch nicht bestätigt. Eine Rakete des Raumfahrtunternehmens Blue Origin von Amazon-Gründer Jeff Bezos ist vor einem geplanten Start explodiert. Bei dem Test der unbemannten Rakete auf dem Weltraumbahnhof Cape Canaveral in Florida war auf einem Livestream eine große Explosion samt riesigem Feuerball zu sehen.
5: Die leistungsstarke Schwerrakete namens New Glenn hätte eigentlich frühestens in der kommenden Woche starten und 48 Satelliten ins All bringen sollen. Die Explosion nun ist ein großer Rückschlag für Blue Origin, das dem Unternehmen SpaceX von Tech-Milliardär Elon Musk in der kommerziellen Raumfahrt Konkurrenz machen will. Warum die Rakete explodierte, war zunächst noch völlig unklar. Eine Untersuchung laufe bereits, sagte Amazon-Gründer Bezos und kündigte auch an, wir werden wieder fliegen. Aus den USA, Christina Horsten.
3: Zum Sport. Der deutsche Tennisstar Alexander Zverev ist bei den French Open in der dritten Runde am Abend gefordert. Der Hamburger trifft als klarer Favorit auf den Franzosen Alice. Als einzige verbliebene deutsche Tennisspielerin ist Tamara Korpatsch im Einsatz. Sie bekommt es mit der favorisierten Ukrainerin Jelena Svitolina zu tun.
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6: Ich bin Helena Hartmann. Landauer Stadtrat beschließt Erweiterung der Stadtspitze. Laut der Rheinpfalz hat das Gremium am Dienstagabend den Weg für ein viertes Dezernat freigemacht. Damit rückt die SPD in den Stadtvorstand auf. Jennifer Braun soll künftig das Baudezernat leiten, während Lukas Hartmann von den Grünen den Verkehr zurückübernimmt. Die Opposition kritisierte die zusätzlichen Kosten. Neustadt feiert ab heute wieder das Fest der Demokratie. Unter dem Motto Freiheit pflanzen verwandelt sich die Innenstadt am Wochenende in eine Kultur- und Diskussionsmeile. Zur Eröffnung am Samstag auf dem Marktplatz werden unter anderem Bundespräsident Frank-Walter Steinmeier und Ministerpräsident Gordon Schnieder in Neustadt erwartet.
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0: Heute nochmal richtig schön sonnig im Antenneland und auch richtig warm. Die Temperaturen steigen nämlich auf 29 bis 30 Grad. Ein paar Mal kommen Wolken raus, doch die brauchen wir gar nicht im Kopf zu haben. Die machen uns gar nichts. Deswegen heißt es heute nochmal gut eincremen und den Sommertag genießen.
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0: Es bleibt ruhig auf den Straßen im Antenneland. Allen zusammen noch eine gute und sichere Fahrt.
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0: Es ist eins der wichtigsten Feste und auch Geschichtsereignissen hier bei uns im Antenneland. Beim Hambacher Schloss Fest der Demokratie findet auch dieses Wochenende wieder statt, um daran zu erinnern, was genau auf uns zukommt, auf was wir uns freuen dürfen. Welche Acts kommen, dazu gleich mehr.

0: Fest der Demokratie in Neustadt. Das startet heute und geht bis Sonntag. Und viele von euch in Landau und Neustadt freuen sich sicherlich schon. Aber was erwartet uns da eigentlich genau? Das fragen wir jetzt Lara Sater vom Stadtmarketing Neustadt.
1: Ja, also auf dem Fest ist natürlich für jeden was dabei. Wir haben ein tolles Kinderprogramm, wir haben die Jugendarea, natürlich ein tolles Musikprogramm auf der Hauptbühne. Dann kommen natürlich die beliebten Treffpunktformate wieder in den Rathausinnenhof. Wir haben eine Vereins- und Mitmachmeile und noch ganz viele tolle weitere Angebote wie Workshops, Führungen, Ausstellungen. Also es ist wirklich ganz viel und vor allem für jeden was dabei.
0: Wieso ist es in der heutigen Zeit so wichtig, Demokratie noch zu feiern?
1: Ja, das Fest erinnert einfach daran, wie wichtig Zusammenhalt, Austausch und Offenheit ist. Und ich finde, das darf man auch einfach mal feiern und die Menschen kommen ins Gespräch und können einfach gemeinsam schöne Erlebnisse feiern.
0: Sagen Sie mal, was erwartet uns denn Samstag und Sonntag?
1: Samstag steht dann quasi die Innenstadt im Mittelpunkt und sonntags dann das Hambacher Schloss. Also die Locations wechseln so ein bisschen.
0: Okay, die Antenne wünscht auf jeden Fall euch ganz viel Spaß.

0: Und jetzt haben wir es auch schon 8.19 Uhr. Und gleich gibt es Rembrandts mit I'll Be There For You hier am Antenne Supermix.
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2: Mit Helene Hartmann einen schönen Freitag. Der Landauer Stadtvorstand wird künftig um einen vierten hauptamtlichen Posten erweitert. Wie die Rheinpfalz berichtet, hat der Stadtrat den Weg mit deutlicher Mehrheit freigemacht. Damit rückt die SPD wieder an die Stadtspitze. Jennifer Braun soll nach der Sommerpause zur Beigeordneten gewählt werden und das Baudezernat übernehmen. Lukas Hartmann von den Grünen wird erneut Verkehrsdezernent. Neben der Personalie einigten sich CDU, Grüne und SPD auf wichtige Schlüsselprojekte, darunter die Sanierung des Freizeitbads Laola. Kritik an den Mehrkosten für die neue Stelle kam von Seiten der Opposition. Ab heute findet in Neustadt wieder das Fest der Demokratie statt. Auch in diesem Jahr erinnert es an den Jahrestag des Hambacher Festes 1832. Über das Wochenende finden in und um das Hambacher Schloss Programmpunkte rund um Demokratie statt. Neben dem viel diskutierten Satiriker Sebastian Hotz wird auch Bundespräsident Frank-Walter Steinmeier zu Besuch sein. Dazu Neustadts Oberbürgermeister Marc Weigel.
3: Für uns ist natürlich eine große Ehre, dass uns der Bundespräsident zu diesem Fest besucht. Man kann ihm am Samstag dann in der Stadt auch begegnen. Er wird die Stände besuchen, die wir da haben. Da gibt es so eine Infomeile und einen Markt der Möglichkeiten, nenne ich es jetzt mal. Die große Bühne steht wieder auf dem Marktplatz mit Musikprogramm. Im Rathaus Innenhof haben wir interessante Gäste, die dort zunächst mal auch eigene Impulsvorträge geben.
2: In Landau sind 9 neue ehrenamtliche Krankenhausseelsorger entsandt worden. Die Helfer wurden in einem 8-monatigen ökumenischen Ausbildungskurs der Evangelischen Kirche der Pfalz und des Bistums Speyer auf ihren Einsatz vorbereitet. Künftig begleiten sie Patientinnen und Patienten in Kliniken der Pfalz und Saarpfalz. Eine exotische Schlange hat in Wachenheim für Aufsehen gesorgt. Polizei und ein Reptilienexperte haben dort eine rund 1,20 Meter lange Kornnatter eingefangen. Das Tier war bereits am Pfingsten entdeckt worden, konnte damals aber entkommen. Die ungiftige Schlange wurde inzwischen in eine Reptilienauffangstation gebracht. Hinweise zur Herkunft des Tieres nimmt die Polizei in Bad Dürkheim entgegen. Und das Beste kommt zum Schluss. In Bad Bergzabern findet heute erstmals eine Mitmachaktion zum Tag der Nachbarschaft statt. Dabei werden die schönsten Bilder zum Thema Nachbarschaftsglück gekürt. Gerne mehr davon.
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4: Sonne, Sonne, Sonne. Heute nochmal das Motto hier am Freitag. Passend zum Wochenendestart gibt es für uns nochmal 29 bis 30 Grad Richtung Nachmittag. Ein paar Wölkchen, doch die sind echt nur kurz Deko, gehen dann aber auch ganz schnell weg. Wir können es dann also noch richtig schön rein ins Wochenende starten.
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4: Es bleibt wirklich ruhig auf den Straßen jetzt hier am Freitag. Allen zusammen aber noch eine gute und sichere Fahrt. Kommt gut an.
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4: Ein bisschen mehr als 2 Wochen ist es soweit und dann beginnt schon die Fußball-WM in diesem Jahr in USA, Kanada und Mexiko. Natürlich müssen sich jetzt unsere DFB-Jungs ordentlich aufwärmen. Wie es dahin so läuft gerade, dazu gleich mehr. Hey.

8.40 Uhr, ihr hört die Antenne. Ich bin Ella Dümek und ja, bald ist es ja soweit. Die WM steht an. Und auch natürlich müssen wir uns vorbereiten. Genauso auch wie die Jungs, die DFB-Jungs, sind aktuell im Trainingslager. Wird ordentlich geschuftet ins Herzogenaurach. Sind sie aber noch bis zum, ja ich würde mal sagen bis morgen oder so. Denn am Sonntag steht dann das Deutschland-Finnland-Testspiel in Mainz an. 20.45 Uhr kann man sich's anschauen. In ZDF-Programm. Dann am 2. Juni, also nächste Woche Dienstag, ist es soweit. Abflug nach Chicago. Und ich glaube, dann wird's auch ernst. Für uns muss dann auch schon, müssen wir auch vorbereiten uns. Bauen wir auch ein Trainingslager. Wie jubeln wir richtig? Wie machen wir ein Public Viewing, ohne dass wir Lärmbelästigung bekommen hier in Landau und Neustadt? Dann auch dann ein zweites Trainingslager in Chicago steht dann am selben Tag an, bis zum 6. Juni. Dann gibt's gegen die Gastgeber USA in Chicago noch ein kleines Spiel. Auch nicht so spät, die Zeit 20.30 Uhr auf RTL. Und dann geht's ins WM-Quartier in Winston-Salem, North Carolina. Ist schon cool eigentlich, muss ich sagen. Am 8. Juni und dann 14. Juni in Houston ist das erste Spiel gegen Curaçao um 19 Uhr. Die nächsten Spiele sind auch, finde ich, human. Also dann in Toronto, Deutschland gegen Elfenbeinküste. 22 Uhr ist dann schon eher auf der späteren Seite. Und dann am 25. Juni in East Rutherford, Ecuador gegen Deutschland, auch ganz okay. Das ist auch um 22 Uhr. Naja, gut, das schaffen wir alle doch. Die drei Spiele, also ich habe schon gesehen, was gab's? Was habe ich gesehen? Türkei spielt um 4 Uhr oder 5 Uhr morgens, zweimal sogar. Also Halleluja an der Stelle. Würdet ihr das euch anschauen, wenn Deutschland so früh, so spät spielen würde? Ich weiß es auch nicht, aber die Musik kann ich den ganzen Tag hören.

0: Soler Machia hier um 8.48 Uhr. Und gleich gibt's The Script mit Will.i.am Hall of Fame im Antenne Supermix.
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0: kurz vor neun, ihr hört die Antenne. Ich bin Ella Dümek.
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0: Und jetzt ist doch schön, 20 Grad starten wir rein in die Arbeit in Landau mit genauso viel Temperaturen oder mit ganz genauso viel Grad in Neustadt und in Speyer. Da habt ihr sogar schon 21 Grad.
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3: Ich bin Tine Klimach. Die aktuellen Kriege sorgen aller Voraussicht nach auch in den nächsten Monaten für steigende Preise. Im April hatte der Ölpreisschock infolge des Iran-Kriegs die Inflation auf 2,9% getrieben. Heute wird das Statistische Bundesamt eine erste Schätzung zur Inflation im Mai veröffentlichen.
4: Hohe Spritpreise, das erleben wir seit Wochen an den Tankstellen und auch die Unternehmen. Sie werden die gestiegenen Preise voraussichtlich in gewissem Maße an die Verbraucher weitergeben. Da sind sich Volkswirte sicher. Konkret heißt das, wenn das Anliefern der Milch in die Molkerei mehr kostet, da die Tankfüllung mehr kostet, müssen Milchbauern und Molkereien diese Mehrkosten wieder reinholen. Den Preis für den Liter Milch zu erhöhen, ist da eine Möglichkeit. David Riemer, Nachrichtenredaktion.
3: In der Debatte um die Zukunft des 8-Stunden-Tags hat das arbeitgebernahe Institut der deutschen Wirtschaft vorgeschlagen, die Arbeitszeit zunächst nur für bestimmte Berufe auszuweiten. Mit Blick auf den Arbeitsschutz könnte man sich im ersten Schritt auf Beschäftigte konzentrieren, wo keine Gesundheitsrisiken drohen, die Bürobeschäftigten, sagte EW-Arbeitsmarktexperte Oliver Stettes den Funke-Zeitungen. Wer sich morgen auf den Weg in den Süden, also zum Beispiel nach Italien, aufmachen will, hat schlechte Karten. Ebenso diejenigen, die aus den Pfingstferien zurückkommen. Die Brenner-Autobahn wird wegen einer Demonstration komplett gesperrt. Und das dürfte auch heute schon für Probleme sorgen.
5: Ab morgen früh ist die Brenner-Autobahn dicht, also werden sich schon heute viele auf den Weg machen und das dürfte direkt auf der Autobahn, aber auch drumherum für Staus und Behinderungen sorgen. Am Sperrtag direkt dann wird es auf vielen der Ausweichstrecken nur im Schneckentempo vorangehen. Die Gemeinde Gries in Österreich will mit der Demo gegen die Verkehrsbelastung protestieren. Rund 15.000 Menschen leiden täglich unter Lärm, Feinstaub und überlasteten Straßen, lautet ihr Argument. Lea Matschula, Nachrichtenredaktion.
3: Für seine Anschlagspläne auf ein Taylor Swift-Konzert und für die Bildung einer Terrorzelle ist ein 21-jähriger Islamist zu 15 Jahren Haft verurteilt worden. Das Landgericht Wiener Neustadt sah es als erwiesen an, dass der Österreicher mit nordmazedonischen Wurzeln im August 2024 Fans des US-Stars vor dem Ernst-Happel-Stadion in Wien attackieren wollte. Er war kurz vor dem Konzert nach dem Hinweis eines ausländischen Geheimdienstes festgenommen worden.
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6: Ich bin Helena Hartmann. Neustadt feiert ab heute wieder das Fest der Demokratie. Unter dem Motto Freiheit pflanzen verwandelt sich die Innenstadt am Wochenende in eine Kultur- und Diskussionsmeile. Zur Eröffnung am Samstag auf dem Marktplatz werden unter anderem Bundespräsident Frank-Walter Steinmeier und Ministerpräsident Gordon Schnieder in Neustadt erwartet. Landauer Stadtrat beschließt Erweiterung der Stadtspitze. Laut der Rheinpfalz hat das Gremium am Dienstagabend den Weg für ein viertes Dezernat freigemacht. Damit rückt die SPD in den Stadtvorstand auf. Jennifer Braun soll künftig das Baudezernat leiten, während Lukas Hartmann von den Grünen den Verkehr zurückübernimmt. Die Opposition kritisierte die zusätzlichen Kosten.
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0: Heute wieder richtig viel Sonne. Vielleicht der letzte richtige heiße Sommertag. Morgen kann es natürlich auch noch so weit sein, aber auf jeden Fall heute rundum sorglos Paket. Keine Wolken in Sicht. 29 bis 30 Grad möglich und auch keine Regentropfen bekommen wir ab.
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0: Es ist weiterhin nichts los auf den Straßen. Habt ihr was gesehen? Staus, Blitzer, Gefahrenmeldungen? Klingelt gerne durch. Schickt eine WhatsApp an die 06341 948 948. Gute Fahrt.
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0: Und auch mit mir Ella Dümek. Jetzt gleich für euch Queen, I Want to Break Free. Mark Atlas, Midnight Sun auch da. Und jetzt Leonie, Don't Worry.

9.10 Uhr, ihr hört die Antenne und ja, es ist entschieden. Ein sehr guter Spieler, den glaube ich auch viele in Landau-Neustadt sehr geliebt haben, Daniel Hanslik, ist oder wird nächste Saison nicht mehr beim FC Kaiserslautern da sein. 2020 war er dahin gewechselt und jetzt führt ihn der Weg zum Konkurrenten VfL Bochum. Hat einen Vertrag bis zum Juni 2028, also danach vielleicht nochmal zum FCK, wenn es ihn dahin verschlägt, aber ich weiß ja nicht. Dieses Jahr hatten wir ja schon jetzt, oder wir wissen ja jetzt schon, nächste Saison sieht es beim FCK eher schwierig aus jetzt wieder mit Spielern. Es wird ganz viel gemunkelt, wo die ganzen Leute hingehen. Und auch viele haben schon gesagt, ja, sie bleiben nicht beim FCK. Ja, was bleibt im FCK da noch? Nicht so viele Spieler. Naja, ich bin gespannt, wie es weitergeht. Nächste Saison vielleicht der Aufstieg. Wahrscheinlich nicht.

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1: Mit Helena Hartmann einen schönen Freitag. Ab heute findet in Neustadt wieder das Fest der Demokratie statt. Auch in diesem Jahr erinnert es an den Jahrestag des Hambacher Festes 1832. Über das Wochenende finden in und um das Hambacher Schloss Programmpunkte rund um Demokratie statt. Neben dem viel diskutierten Satiriker Sebastian Hotz wird auch Bundespräsident Frank-Walter Steinmeier zu Besuch sein. Dazu Neustadts Oberbürgermeister Marc Weigel.
2: Für uns ist natürlich eine große Ehre, dass uns der Bundespräsident

0: diesem Fest besucht. Man kann ihm am Samstag dann in der Stadt auch begegnen. Er wird die Stände besuchen, die wir da haben. Da gibt es so eine Infomeile und einen Markt der Möglichkeiten, nenne ich es jetzt mal. Die große Bühne steht wieder auf dem Marktplatz mit Musikprogramm. Im Rathaus Innenhof haben wir interessante Gäste, die dort zunächst mal auch eigene Impulsvorträge geben.
1: Der Landauer Stadtvorstand wird künftig um einen vierten hauptamtlichen Posten erweitert. Wie die Rheinpfalz berichtet, hat der Stadtrat den Weg mit deutlicher Mehrheit freigemacht. Damit rückt die SPD wieder an die Stadtspitze. Jennifer Braun soll nach der Sommerpause zur Beigeordneten gewählt werden und das Baudezernat übernehmen. Lukas Hartmann von den Grünen wird erneut Verkehrsdezernent. Neben der Personalie einigten sich CDU, Grüne und SPD auf wichtige Schlüsselprojekte, darunter die Sanierung des Freizeitbads Laola. Kritik an den Mehrkosten für die neue Stelle kam von Seiten der Opposition. Eine exotische Schlange hat in Wachenheim für Aufsehen gesorgt. Polizei und ein Reptilienexperte haben dort eine rund 1,20 Meter lange Kornnatter eingefangen. Das Tier war bereits am Pfingsten entdeckt worden, konnte damals aber entkommen. Die ungiftige Schlange wurde inzwischen in eine Reptilienauffangstation gebracht. Hinweise zur Herkunft des Tieres nimmt die Polizei in Bad Dürkheim entgegen. In Landau sind 9 neue ehrenamtliche Krankenhausseelsorger entsandt worden. Die Helfer wurden in einem 8-monatigen ökumenischen Ausbildungskurs der Evangelischen Kirche der Pfalz und des Bistums Speyer auf ihren Einsatz vorbereitet. Künftig begleiten sie Patientinnen und Patienten in Kliniken der Pfalz und Saarpfalz. Und das Beste kommt zum Schluss. In Otterstadt bei Speyer ist jetzt eine ganz besondere Spendenaktion zu Ende gegangen. Insgesamt wurden über 300 Kilo an Kronkorken gesammelt, die für den guten Zweck recycelt werden. Weiter so.
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3: Sonnenschein pur im Antenneland den ganzen Tag über. Nochmal richtig die Sommersonne. Kaktus. Das genießen. 29 bis 30 Grad möglich Richtung Nachmittag. Also wirklich ein wunderbarer Start ins Wochenende.
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3: Es sieht noch gut aus auf den Straßen. Ich habe nichts für euch. Allen zusammen aber noch eine gute und sichere Fahrt.
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3: Und auch mit mir, Ella Dümek, gleich mit meiner Kollegin Helena, die den Antenne-Freizeit-Tipp für uns hat. Alles, was am Wochenende abgeht bei uns im Antenneland, hat sie aber für uns rausgesucht. Gleich dazu mehr. 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
1: Zurück in die 90er und 2000er Jahre. Bei der Party mit Boogaloop im Walzensaal der Industriehofschenke in Speyer laufen morgen die größten Hits aus zwei legendären Jahrzehnten. Von den Backstreet Boys bis Eminem ist wirklich alles mit dabei, was für nostalgische Dancefloor-Stimmung sorgt. Los geht's ab 22 Uhr, Einlass ist ab 18 Jahren. Tickets gibt's für 12 € an der Abendkasse. Ganz viel Spaß!

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1: Ich bin Tine Klimach. Wird es bald ein Abkommen zum Iran-Krieg zwischen Teheran und Washington geben? Nach US-Berichten, wonach Unterhändler beider Seiten eine vorläufige Einigung erzielt hätten, heißt es aus dem Iran, ein Abkommen sei bislang weder fertiggestellt noch bestätigt. Auch US-Vizepräsident J.D. Vance erklärte, es sei noch nichts besiegelt.
2: Seit Wochen geht es hin und her. Eine Einigung sei nahe, wird verkündet, dann wird wieder gebombt. Fortschritte werden vermeldet und unterschriftsreife Abkommen. Dann dementiert der Iran das und die USA spielen die Sache wieder herunter. Ölpreise und Finanzmärkte reagieren fleißig mit. Gestern hieß es, ein Rahmenabkommen sei erzielt, das die Öffnung der Straße von Hormuz und Verhandlungen über Irans Atomprogramm beinhaltet. Der Iran wies das zurück. Aus den USA, Tina Eck.
1: Die Menschen in Deutschland müssen sich weiter auf hohe Verbraucherpreise einstellen. Im April hatte der Ölpreis infolge des Iran-Kriegs die Inflation auf 2,9% getrieben. Heute veröffentlicht das Statistische Bundesamt eine erste Schätzung zur Inflation im Mai. Zwar sollte der Tankrabatt für etwas Entlastung sorgen, Volkswirte erwarten aber, dass die höheren Energiekosten nach und nach auf die Preise für Nahrungsmittel sowie Dienstleistungen durchschlagen werden. Bisher gilt in der Regel, wenn man krank ist, ist man krank. Künftig sollen Beschäftigte sich auch nur teilweise arbeitsunfähig melden können. Die Einführung der Teilarbeitsunfähigkeit ist Bestandteil des Sparpakets zur Entlastung der gesetzlichen Krankenkassen. Aber die Kassenärzte warnen vor Problemen bei der Umsetzung.
3: Künftig soll es neben der klassischen Krankschreibung, also Komplettausfall, auch die Möglichkeit einer Arbeitsunfähigkeit zu 25, 50 oder 75% geben, wenn Beschäftigte sich in der Lage fühlen, teilweise weiterzuarbeiten. Entscheiden müssen das aber die Ärzte und hier sieht die Kassenärztliche Bundesvereinigung das Problem. Es sei einfach nicht leistbar, dass sich Praxen über die Arbeitsbedingungen jedes Einzelnen erkundigen. Und auch der bürokratische Aufwand würde erheblich steigen, so die Kritik. Diana Kramer, Nachrichtenredaktion.
1: In Deutschland wird das alkoholfreie Bier immer populärer. Inzwischen ist jeder 9. Liter Bier, der bei uns getrunken wird, alkoholfrei. Das zeigen Zahlen vom Deutschen Brauerbund für 2025. Im Vor-Corona-Jahr 2019 war erst jeder 12. Liter Bier alkoholfrei.
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4: Ich bin Helena Hartmann. Landauer Stadtrat beschließt Erweiterung der Stadtspitze. Laut der Rheinpfalz hat das Gremium am Dienstagabend den Weg für ein viertes Dezernat freigemacht. Damit rückt die SPD in den Stadtvorstand auf. Jennifer Braun soll künftig das Baudezernat leiten, während Lukas Hartmann von den Grünen den Verkehr zurückübernimmt. Die Opposition kritisierte die zusätzlichen Kosten. Neustadt feiert ab heute wieder das Fest der Demokratie. Unter dem Motto Freiheit pflanzen verwandelt sich die Innenstadt am Wochenende in eine Kultur- und Diskussionsmeile. Zur Eröffnung am Samstag auf dem Marktplatz werden unter anderem Bundespräsident Frank-Walter Steinmeier und Ministerpräsident Gordon Schnieder in Neustadt erwartet.
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0: Heute ist wieder Freitag und später stellen wir uns von Neustadt bis Wörth wieder die Frage, wo gehen wir als nächstes was saufe? Aber wer ein bisschen was Ruhigeres haben will, für den ist die Kunstnacht in Landau, denke ich mal, genau das Richtige. Jonathan Danikel vom Kulturbüro Landau ist hier bei mir. Erzählen Sie doch mal, was bedeutet die Kunstnacht denn?
1: Das heißt, in ganz Landau steht die Kunst im Mittelpunkt. Wir haben über 12 Institutionen, Vereine, Galerien und Kirchen, die ihre Türen aufmachen und zeigen wollen, wie kreativ, bunt und vor allem mit wie viel Kunst Landau was am Hut hat.
0: Und das Gute ist, wir müssen uns auch gar nicht abhetzen, denn das Ganze geht doch ziemlich lang, nicht wahr?
1: Bis 23 Uhr können ganz verschiedene Orte besucht werden. Es gibt Pop-Art, es gibt Objektkunst, es gibt Malerei, Fotografie. Also ich denke, für jeden ist was dabei. Und es fährt auch ein Kunstpanel von Ort zu Ort, sodass man ganz bequem durch die Innenstadt kommt. Der Eintritt übrigens ist frei.
0: Oh, das ist ja doppelter Gewinn. Der Geldbeutel freut sich und auch die Beine. Gibt es für Sie ein besonderes Highlight, wo Sie sagen, das darf man nicht verpassen?
1: Oh, also ein Highlight ist sicherlich die kleine Ausstellung, die es im alten Kaufhaus geben wird, bei der Werke von der Landauer Kunststiftung gezeigt werden, die sonst im Depot oder in städtischen Verwaltungsgebäuden hängen. Mhm. Und die geben auch schon so einen kleinen Vorgeschmack auf eine größere Ausstellung im nächsten Jahr. Also das lohnt sich sicherlich. Da gibt es auch einen DJ, der noch auflegt später. Also ich glaube, es wird keinem langweilig werden heute Abend.
0: Das glauben wir auch. Später Kunst. Jetzt gibt's aber ein bisschen Musik aus dem Antenne Supermix.

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1: Mit Helene Hartmann einen schönen Freitag. Der Landauer Stadtvorstand wird künftig um einen vierten hauptamtlichen Posten erweitert. Wie die Rheinpfalz berichtet, hat der Stadtrat den Weg mit deutlicher Mehrheit freigemacht. Damit rückt die SPD wieder an die Stadtspitze. Jennifer Braun soll nach der Sommerpause zur Beigeordneten gewählt werden und das Baudezernat übernehmen. Lukas Hartmann von den Grünen wird erneut Verkehrsdezernent. Neben der Personalie einigten sich CDU, Grüne und SPD auf wichtige Schlüsselprojekte, darunter die Sanierung des Freizeitbads Laola. Kritik an den Mehrkosten für die neue Stelle kam von Seiten der Opposition. Ab heute findet in Neustadt wieder das Fest der Demokratie statt. Auch in diesem Jahr erinnert es an den Jahrestag des Hambacher Festes 1832. Über das Wochenende finden in und um das Hambacher Schloss Programmpunkte rund um Demokratie statt. Neben dem viel diskutierten Satiriker Sebastian Hotz wird auch Bundespräsident Frank-Walter Steinmeier zu Besuch sein. Dazu Neustadts Oberbürgermeister Marc Weigel.
2: Für uns ist natürlich eine große Ehre, dass uns der Bundespräsident zu diesem Fest besucht. Man kann ihm am Samstag dann in der Stadt auch begegnen. Er wird die Stände besuchen, die wir da haben. Da gibt es so eine Infomeile und einen Markt der Möglichkeiten, nenne ich es jetzt mal. Die große Bühne steht wieder auf dem Marktplatz mit Musikprogramm. Im Rathaus Innenhof haben wir interessante Gäste, die dort zunächst mal auch eigene Impulsvorträge geben.
1: In Landau sind 9 neue ehrenamtliche Krankenhausseelsorger entsandt worden.

0: haben. Die Helfer wurden in einem 8-monatigen ökumenischen Ausbildungskurs der Evangelischen Kirche der Pfalz und des Bistums Speyer auf ihren Einsatz vorbereitet. Künftig begleiten sie Patientinnen und Patienten in Kliniken der Pfalz und Saarpfalz. Eine exotische Schlange hat in Wachenheim für Aufsehen gesorgt. Polizei und ein Reptilienexperte haben dort eine rund 1,20 Meter lange Kornnatter eingefangen. Das Tier war bereits am Pfingsten entdeckt worden, konnte damals aber entkommen. Die ungiftige Schlange wurde inzwischen in eine Reptilienauffangstation gebracht. Hinweise zur Herkunft des Tieres nimmt die Polizei in Bad Dürkheim entgegen. Und das Beste kommt zum Schluss. In Bad Bergzabern findet heute erstmals eine Mitmachaktion zum Tag der Nachbarschaft statt. Dabei werden die schönsten Bilder zum Thema Nachbarschaftsglück gekürt. Gerne mehr davon.
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1: Kleines DAX Plus im frühen Handel am deutschen Aktienmarkt. Der DAX steigt am Vormittag um 0,2% auf den Stand von 25.150 Punkten. Die Situation kommt den Börsianern bekannt vor. Nach einer Phase der Eskalation heißt es, eine Übereinkunft im USA-Iran-Konflikt stehe unmittelbar bevor, was aber vom Iran wieder dementiert wird. Die anfangs positiven gestimmten Anleger werden wieder ratlos. Gefragt sind hier erst einmal Zalando, Airbus und MTU Aero. Auf der Verliererseite sehen wir vorerst Siemens Energy, Bayer und die Aktie der deutschen Börse. Der Euro zeigt sich am Vormittag auf höherem Niveau stabil bei einem Dollar 16,40. Aus Frankfurt, Klaus Bente.
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1: Ich bin Tine Klimach. Die Zahl der Arbeitslosen in Deutschland ist im Mai wieder unter die 3-Millionen-Marke gesunken. 2,95 Millionen Menschen waren laut Bundesagentur für Arbeit ohne Job. 58.000 weniger als im Vormonat. Die Arbeitslosenquote liegt jetzt bei 6,3%.
2: Im Mai geht die Arbeitslosenzahl üblicherweise zurück, weil es wieder mehr Jobs draußen gibt, etwa auf dem Bau. Diese Frühjahrsbelebung sei aber dieses Jahr nicht wirklich in Fahrt gekommen, so die Chefin der Bundesagentur für Arbeit, Nahles. Der Rückgang komme eher von einem schwachen April als von einem starken Mai. Weiter gibt es 31.000 Arbeitslose mehr als letztes Jahr. Es sei weiter keine Trendwende in Sicht, so Nahles. Aus Nürnberg, Janina Singer.
1: Der frühere Bundesverkehrsminister Andreas Scheuer soll sich wegen des Vorwurfs einer Falschaussage im Zusammenhang mit der gescheiterten Pkw-Maut vor Gericht verantworten. Das Landgericht Berlin hat eine entsprechende Anklage zugelassen, wie eine Gerichtssprecherin mitteilte. Die Berliner Staatsanwaltschaft wirft dem 51-Jährigen vor, vor dem Mautuntersuchungsausschuss des Bundestages gelogen zu haben. Der ehemalige CSU-Minister weist den Vorwurf zurück. Die Bundesregierung will am 8-Stunden-Tag rütteln. Statt der starren Begrenzung pro Tag soll es eine wöchentliche Höchstarbeitszeit geben. Mehr als jeder zweite Beschäftigte in Deutschland wünscht sich aber kürzere Arbeitszeiten, wie eine Umfrage des Deutschen Gewerkschaftsbundes zeigt.
3: Einkaufen, Haushalt, Kinder abholen. Viele Beschäftigte haben nach der Arbeit noch jede Menge zu erledigen. Von den befragten Männern mit Kind wünschen sich sogar fast 2/3 kürzere Arbeitszeiten. Männer arbeiten laut der Umfrage im Schnitt gut 37 Stunden, Frauen rund 31 Stunden pro Woche. Etwa jede oder jeder dritte Befragte fühlt sich nach der Arbeit oft leer und ausgebrannt. Vom DGB heißt es zum Rütteln am 8-Stunden-Tag, wenn Beschäftigte bis zur Erschöpfung arbeiten, steigen nicht die Wachstumskräfte, sondern die Krankenstände und Unfallzahlen. Katrin Müller, Nachrichtenredaktion.
1: Der Fahrdienstleister Uber führt in Deutschland eine neue App-Funktion ein, die es Fahrgästen erlaubt, während der Fahrt den Ton im Auto aufzuzeichnen. Uber möchte damit das Sicherheitsgefühl der Nutzerinnen und Nutzer stärken und eine zusätzliche Schutzebene etablieren. Es gibt bereits Funktionen wie das Teilen des Standorts oder ein Notruf. Die Audioaufnahme wird ab sofort schrittweise bundesweit ausgerollt.
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4: Ich bin Helena Hartmann. Neustadt feiert ab heute wieder das Fest der Demokratie. Unter dem Motto Freiheit pflanzen verwandelt sich die Innenstadt am Wochenende in eine Kultur- und Diskussionsmeile. Zur Eröffnung am Samstag auf dem Marktplatz werden unter anderem Bundespräsident Frank-Walter Steinmeier und Ministerpräsident Gordon Schnieder in Neustadt erwartet. Landauer Stadtrat beschließt Erweiterung der Stadtspitze. Laut der Rheinpfalz hat das Gremium am Dienstagabend den Weg für ein viertes Dezernat freigemacht. Damit rückt die SPD in den Stadtvorstand auf. Jennifer Braun soll künftig das Baudezernat leiten, während Lukas Hartmann von den Grünen den Verkehr zurückübernimmt. Die Opposition kritisierte die zusätzlichen Kosten.
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0: Einen schönen letzten sonnigen Arbeitstag. Ich bin Ella Dümek.
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3: Mit Helene Hartmann einen schönen Freitag. Ab heute findet in Neustadt wieder das Fest der Demokratie statt. Auch in diesem Jahr erinnert es an den Jahrestag des Hambacher Festes 1832. Über das Wochenende finden in und um das Hambacher Schloss Programmpunkte rund um Demokratie statt. Neben dem viel diskutierten Satiriker Sebastian Hotz wird auch Bundespräsident Frank-Walter Steinmeier zu Besuch sein. Dazu Neustadts Oberbürgermeister Marc Weigel.
4: Für uns ist natürlich eine große Ehre, dass uns der Bundespräsident zu diesem Fest besucht. Man kann ihm am Samstag dann in der Stadt auch begegnen. Er wird die Stände besuchen, die wir da haben. Da gibt es so eine Infomeile und einen Markt der Möglichkeiten, nenne ich es jetzt mal. Die große Bühne steht wieder auf dem Marktplatz mit Musikprogramm. Im Rathaus Innenhof haben wir interessante Gäste, die dort zunächst mal auch eigene Impulsvorträge geben.
3: Der Landauer Stadtvorstand wird künftig um einen vierten hauptamtlichen Posten erweitert. Wie die Rheinpfalz berichtet, hat der Stadtrat den Weg mit deutlicher Mehrheit freigemacht. Damit rückt die SPD wieder an die Stadtspitze. Jennifer Braun soll nach der Sommerpause

0: Hause zur Beigeordneten gewählt werden und das Baudezernat übernehmen. Lukas Hartmann von den Grünen wird erneut Verkehrsdezernent. Neben der Personalie einigten sich CDU, Grüne und SPD auf wichtige Schlüsselprojekte, darunter die Sanierung des Freizeitbads La Ola. Kritik an den Mehrkosten für die neue Stelle kam von Seiten der Opposition. Eine exotische Schlange hat in Wachenheim für Aufsehen gesorgt. Polizei und ein Reptilienexperte haben dort eine rund 1,20 Meter lange Kornnatter eingefangen. Das Tier war bereits am Pfingsten entdeckt worden, konnte damals aber entkommen. Die ungiftige Schlange wurde inzwischen in eine Reptilienauffangstation gebracht. Hinweise zur Herkunft des Tieres nimmt die Polizei in Bad Dürkheim entgegen. In Landau sind 9 neue ehrenamtliche Krankenhausseelsorger entsandt worden. Die Helfer wurden in einem 8-monatigen ökumenischen Ausbildungskurs der Evangelischen Kirche der Pfalz und des Bistums Speyer auf ihren Einsatz vorbereitet. Künftig begleiten sie Patientinnen und Patienten in Kliniken der Pfalz und Saarpfalz. Und das Beste kommt zum Schluss. In Otterstadt bei Speyer ist jetzt eine ganz besondere Spendenaktion zu Ende gegangen. Insgesamt wurden über 300 Kilo an Kronkorken gesammelt, die für den guten Zweck recycelt werden. Weiter so.
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1: Ich bin Tine Klimach. Ex-Bundesverkehrsminister Andreas Scheuer hat Ärger mit der Justiz. Es geht um den Vorwurf einer Falschaussage im Zusammenhang mit der gescheiterten Pkw-Maut. Das Landgericht Berlin hat eine entsprechende Anklage zugelassen. Laut Staatsanwaltschaft soll Scheuer vor dem Mautuntersuchungsausschuss des Bundestages gelogen haben.
2: Die Pkw-Maut galt als großer Wurf, wurde am Ende aber vom Europäischen Gerichtshof kassiert. Der sah eine Diskriminierung ausländischer Fahrer. Die Regierung musste die Verträge kündigen und den künftigen Betreibern mehr als 240 Millionen Euro Schadenersatz zahlen. Im späteren Untersuchungsausschuss kam dann die Frage auf, ob die Betreiber angeboten hätten, mit der Unterschrift unter die Mautverträge bis zur EuGH-Entscheidung zu warten. An so ein Angebot hätten sich Scheuer und ein Ex-Staatssekretär aber nicht erinnern können. Katrin Müller, Nachrichtenredaktion.
1: Die Zahl der Arbeitslosen in Deutschland ist im Mai unter 3 Millionen gesunken. Es waren zwar 58.000 weniger als im April, die Zahl ist jedoch um 31.000 höher als im Mai letzten Jahres, teilte die Bundesagentur für Arbeit in Nürnberg mit. Die Arbeitslosenquote betrug im Mai 6,3%. Trotz eines Rückgangs sei die Frühjahrsbelebung in diesem Jahr nicht wirklich in Fahrt gekommen, sagte die Vorstandsvorsitzende der Bundesagentur für Arbeit, Andrea Nahles, in Nürnberg. Eine Rakete des Raumfahrtunternehmens Blue Origin von Amazon-Gründer Jeff Bezos ist vor einem geplanten Start explodiert. Bei dem Test der unbemannten Rakete auf dem Weltraumbahnhof Cape Canaveral in Florida war auf einem Livestream eine große Explosion samt riesigem Feuerball zu sehen.
3: Die leistungsstarke Schwerrakete namens New Glenn hätte eigentlich frühestens in der kommenden Woche starten und 48 Satelliten ins All bringen sollen. Die Explosion nun ist ein großer Rückschlag für Blue Origin, das dem Unternehmen SpaceX von Tech-Milliardär Elon Musk in der kommerziellen Raumfahrt Konkurrenz machen will. Warum die Rakete explodierte, war zunächst noch völlig unklar. Eine Untersuchung laufe bereits, sagte Amazon-Gründer Bezos und kündigte auch an, wir werden wieder fliegen. Aus den USA, Christina Horsten.
1: Zum Sport. Der deutsche Tennisstar Alexander Zverev ist bei den French Open in der dritten Runde am Abend gefordert. Der Hamburger trifft als klarer Favorit auf den Franzosen Alice. Als einzige verbliebene deutsche Tennisspielerin ist Tamara Korpatsch im Einsatz. Sie bekommt es mit der favorisierten Ukrainerin Jelena Svitolina zu tun.
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4: Ich bin Helena Hartmann. Landauer Stadtrat beschließt Erweiterung der Stadtspitze. Laut der Rheinpfalz hat das Gremium am Dienstagabend den Weg für ein viertes Dezernat freigemacht. Damit rückt die SPD in den Stadtvorstand auf. Jennifer Braun soll künftig das Baudezernat leiten, während Lukas Hartmann von den Grünen den Verkehr zurückübernimmt. Die Opposition kritisierte die zusätzlichen Kosten. Neustadt feiert ab heute wieder das Fest der Demokratie. Unter dem Motto Freiheit pflanzen verwandelt sich die Innenstadt am Wochenende in eine Kultur- und Diskussionsmeile. Zur Eröffnung am Samstag auf dem Marktplatz werden unter anderem Bundespräsident Frank-Walter Steinmeier und Ministerpräsident Gordon Schnieder in Neustadt erwartet.
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0: Erdbeereis, Erdbeernudeln, Erdbeersenf, einfach alles in Erdbeer. Für viele in Landau und Neustadt klingt das nach einem absoluten Traum, aber dieser Traum ist die absolute Realität. Und zwar auf dem Herxheimer Erdbeermarkt, jetzt am Sonntag von 11 bis 18 Uhr. Wir sprechen mit Jutta Hartmann, Geschäftsführerin vom Tourismusverein in Herxheim. Was erwartet uns denn da genau?
1: Alles, was man sich vorstellen kann rund um die Erdbeere, die gibt's zum Essen, die gibt's zum Trinken, die gibt's zum Anschauen. Die ist natürlich gebastelt, genäht in Form von Gemälden, Kunstwerken, Schmuckstücken und natürlich lauter Erdbeerleckereien.
0: Neben dem tollen Thema Erdbeeren ist auch eure Location richtig schön, oder?
1: Das ist wunderschön, egal wie die Wetterlage ist. Weil wir einen tollen Park haben mit hohen Bäumen. Und in diesem schönen grünen Park findet dieser Markt statt.
0: Oh, sehr schön. Seit 2011 findet der Markt ja schon statt. Wie viele Menschen kommen denn so circa an dem Tag?
1: Also mittlerweile zwischen 2.000 und 3.000 Besuchern. Mhm. Also es wird sehr gut angenommen und die Besucher kommen mittlerweile auch weit über unsere Grenzen hinaus. Also die kommen aus Mannheim, südlich Baden-Baden. Also es ist schon einen ganz schönen Umkreis und da sind wir auch natürlich sehr happy.
0: Tolle Sache. Jetzt am Sonntag in Herxheim von 11 bis 18 Uhr.

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1: Mit Helena Hartmann einen schönen Freitag. Der Landauer Stadtvorstand wird künftig um einen vierten hauptamtlichen Posten erweitert. Wie die Rheinpfalz berichtet, hat der Stadtrat den Weg mit deutlicher Mehrheit freigemacht. Damit rückt die SPD wieder an die Stadtspitze. Jennifer Braun soll nach der Sommerpause zur Beigeordneten gewählt werden und das Baudezernat übernehmen. Lukas Hartmann von den Grünen wird erneut Verkehrsdezernent. Neben der Personalie einigten sich CDU, Grüne und SPD auf wichtige Schlüsselprojekte, darunter die Sanierung des Freizeitbads La Ola. Kritik an den Mehrkosten für die neue Stelle kam von Seiten der Opposition. Ab heute findet in Neustadt wieder das Fest der Demokratie statt. Auch in diesem Jahr erinnert es an den Jahrestag des Hambacher Festes 1832. Über das Wochenende finden in und um das Hambacher Schloss Programmpunkte rund um Demokratie statt. Neben dem viel diskutierten Satiriker Sebastian Hotz wird auch Bundespräsident Frank-Walter Steinmeier zu Besuch sein. Dazu Neustadts Oberbürgermeister Marc Weigel.
2: Für uns ist natürlich eine große Ehre, dass uns der Bundespräsident zu diesem Fest besucht. Man kann ihm am Samstag dann in der Stadt auch begegnen. Er wird die Stände besuchen, die wir da haben. Da gibt es so eine Infomeile und einen Markt der Möglichkeiten, nenne ich es jetzt mal. Die große Bühne steht wieder auf dem Marktplatz mit Musikprogramm. Im Rathaus Innenhof haben wir interessante Gäste, die dort zunächst mal auch eigene Impulsvorträge geben.
1: In Landau sind 9 neue ehrenamtliche Krankenhausseelsorger entsandt worden. Die Helfer wurden in einem 8-monatigen ökumenischen Ausbildungskurs der Evangelischen Kirche der Pfalz und des Bistums Speyer auf ihren Einsatz vorbereitet. Künftig begleiten sie Patientinnen und Patienten in Kliniken der Pfalz und Saarpfalz. Eine exotische Schlange hat in Wachenheim für Aufsehen gesorgt. Polizei und ein Reptilienexperte haben dort eine rund 1,20 Meter lange Kornnatter eingefangen. Das Tier war bereits am Pfingsten entdeckt worden, konnte damals aber entkommen. Die ungiftige Schlange wurde inzwischen in eine Reptilienauffangstation gebracht.

0: Hinweise zur Herkunft des Tieres nimmt die Polizei in Bad Dürkheim entgegen. Und das Beste kommt zum Schluss. In Bad Bergzabern findet heute erstmals eine Mitmachaktion zum Tag der Nachbarschaft statt. Dabei werden die schönsten Bilder zum Thema Nachbarschaftsglück gekürt. Gerne mehr davon.
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1: Ich bin Tine Klimach. Der frühere Bundesverkehrsminister Andreas Scheuer soll sich wegen des Vorwurfs einer Falschaussage im Zusammenhang mit der gescheiterten Pkw-Maut vor Gericht verantworten. Das Landgericht Berlin hat eine entsprechende Anklage zugelassen, wie eine Gerichtssprecherin mitteilte. Die Berliner Staatsanwaltschaft wirft dem 51-Jährigen vor dem Mautuntersuchungsausschuss des Bundestages gelogen zu haben. Der ehemalige CSU-Minister weist den Vorwurf zurück. Die Zahl der Arbeitslosen in Deutschland ist im Mai wieder unter die 3-Millionen-Marke gesunken. 2,95 Millionen Menschen waren laut Bundesagentur für Arbeit ohne Job. 58.000 weniger als im Vormonat. Die Arbeitslosenquote liegt jetzt bei 6,3%.
2: Im Mai geht die Arbeitslosenzahl üblicherweise zurück, weil es wieder mehr Jobs draußen gibt, etwa auf dem Bau. Diese Frühjahrsbelebung sei aber dieses Jahr nicht wirklich in Fahrt gekommen, so die Chefin der Bundesagentur für Arbeit, Nahles. Der Rückgang komme eher von einem schwachen April als von einem starken Mai. Weiter gibt es 31.000 Arbeitslose mehr als letztes Jahr. Es sei weiter keine Trendwende in Sicht, so Nahles. Aus Nürnberg, Janina Singer.
1: Bisher gilt in der Regel, wenn man krank ist, ist man krank. Künftig sollen Beschäftigte sich auch nur teilweise arbeitsunfähig melden können. Die Einführung der Teilarbeitsunfähigkeit ist Bestandteil des Sparpakets zur Entlastung der gesetzlichen Krankenkassen. Aber die Kassenärzte warnen vor Problemen bei der Umsetzung.
3: Künftig soll es neben der klassischen Krankschreibung, also Komplettausfall, auch die Möglichkeit einer Arbeitsunfähigkeit zu 25%, 50% oder 75% geben, wenn Beschäftigte sich in der Lage fühlen, teilweise weiterzuarbeiten. Entscheiden müssen das aber die Ärzte und hier sieht die Kassenärztliche Bundesvereinigung das Problem. Es sei einfach nicht leistbar, dass sich Praxen über die Arbeitsbedingungen jedes Einzelnen erkundigen. Und auch der bürokratische Aufwand würde erheblich steigen, so die Kritik. Diana Kramer, Nachrichtenredaktion.
1: Welches Wort prägt den Alltag junger Menschen in diesem Jahr? Das können Jugendliche ab sofort selbst angeben. Der Verlag Pons Langenscheid ruft zur Einreichung von Vorschlägen für das Jugendwort des Jahres auf. Gesucht werden Begriffe, die zum üblichen Sprachgebrauch der Jugendlichen gehören. Im vergangenen Jahr brachte das Jugendwort des Jahres sowohl deutsche als auch englische Sprache unter einen Hut. Das Crazy setzte sich im Voting knapp durch, vor Checkst du oder Gunen.
0: Und jetzt noch mehr Informationen aus unserer Region.
4: Ich bin Frederik Stübing. Hohe Waldbrandgefahr im Raum Bad Bergzabern. Heute und am Samstag gilt in den dortigen Wäldern die Warnstufe 4. Die Forstbehörden mahnen zur Vorsicht. Spaziergänger sollen nur noch feste Waldwege nutzen. Grillen, offenes Feuer und das ohnehin geltende Rauchverbot im Wald müssen strikt eingehalten werden. Ab Sonntag soll die Gefahrenstufe dann wieder sinken. Freiwilliger Elternbeitrag an Landauer Maria-Wart-Schule. Das Bistum Speyer bittet ab August 2027 um eine monatliche Unterstützung von empfohlenen 90 Euro. Als Grund nennt die Diözese steigende Kosten und sinkende Steuereinnahmen. Der Schulbesuch bleibt aber ausdrücklich für alle Familien offen und sei nicht an das Geld gekoppelt.
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0: Fest der Demokratie in Neustadt. Das startet heute und geht bis Sonntag. Und viele von euch in Landau und Neustadt freuen sich sicherlich schon. Aber was erwartet uns da eigentlich genau? Das fragen wir jetzt Lara Sater vom Stadtmarketing Neustadt.
1: Ja, also auf dem Fest ist natürlich für jeden was dabei. Wir haben ein tolles Kinderprogramm, wir haben die Jugend-Area, natürlich ein tolles Musikprogramm auf der Hauptbühne. Dann kommen natürlich die beliebten Treffpunktformate wieder in den Rathausinnenhof. Wir haben eine Vereins- und Mitmachmeile und noch ganz viele tolle weitere Angebote wie Workshops, Führungen, Ausstellungen. Also es ist wirklich ganz viel und vor allem für jeden was dabei.
0: Wieso ist es in der heutigen Zeit so wichtig, Demokratie noch zu feiern?
1: Ja, das Fest erinnert einfach daran, wie wichtig Zusammenhalt, Austausch und Offenheit ist. Und ich finde, das darf man auch einfach mal feiern und die Menschen kommen ins Gespräch und können einfach gemeinsam schöne Erlebnisse feiern.
0: Sagen Sie mal, was erwartet uns denn Samstag und Sonntag?
1: Samstag steht dann quasi die Innenstadt im Mittelpunkt und Sonntag dann das Hambacher Schloss. Also die Locations wechseln so ein bisschen.
0: Okay, die Antenne wünscht auf jeden Fall euch ganz viel Spaß.

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1: Ich bin Frederik Stübing, hallo. Im Raum Bad Bergzabern gilt heute und am morgigen Samstag die zweithöchste Waldbrandstufe 4. Wegen der hohen Gefahr rufen die Forstbehörden in der Südpfalz zu extremer Vorsicht auf. Waldbesucher sollen nur noch auf den ausgewiesenen Hauptwegen bleiben. Zudem ist es im und am Wald strengstens verboten, Feuer zu entzünden, zu grillen oder zu rauchen. Zwar bleiben die Wälder für Spaziergänger geöffnet, beliebte Ausflugsparkplätze oder touristische Orte können von den Forstämtern jedoch kurzfristig gesperrt werden. Ab Sonntag soll die Waldbrandgefahr durch möglichen Niederschlag dann wieder sinken. Das Bistum Speyer führt an seinen katholischen Privatschulen ab dem Schuljahr 2027/28 einen freiwilligen Elternbeitrag ein. Wie die Diözese mitteilt, liegt die empfohlene Höhe bei 90 Euro pro Monat. Betroffen davon ist unter anderem die Maria-Wart-Schule in Landau. Grund für den Schritt seien sinkende Kirchensteuereinnahmen und steigende Kosten, die das Bistum nicht mehr alleine ausgleichen kann. Das Bistum betonte, dass der Schulbesuch in Landau weiterhin unabhängig vom Geldbeutel der Eltern bleibt. Die Zahlung sei ausdrücklich freiwillig. Die Targobank in Landau blickt auf ein erfolgreiches Geschäftsjahr 2025 zurück. Wie das Unternehmen mitteilt, ist die Zahl der Girokonten vor Ort um 13% auf rund 2.700 gestiegen. Besonders gefragt waren außerdem Festgeldanlagen, auch hier legte das Volumen deutlich zu. Bundesweit erzielte die Targobank-Gruppe nach eigenen Angaben das beste Ergebnis ihrer Unternehmensgeschichte. Im Neubaugebiet Südliche Rosenstraße in Hasloch stehen ab Juni umfangreiche Asphaltarbeiten an. Betroffen sind mehrere Straßen im Gebiet sowie der Kreuzungsbereich Rosenstraße und Neumühlweg. Ab dem 9. Juni werden einzelne Straßen zeitweise komplett gesperrt. Die Gemeinde bittet Anwohner, benötigte Fahrzeuge rechtzeitig außerhalb des Baustellenbereichs abzustellen. Und das Beste kommt zum Schluss. In Rohrbach werden ab Juni zum ersten Mal Plauderspaziergänge angeboten. Sie richten sich an ältere Menschen, im Fokus steht die Bewegung und klar, das Plaudern. Viel Spaß dabei.
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1: Zurück in die 90er und 2000er Jahre. Bei der Party mit Boogaloop im Walzensaal der Industriehofschenke in Speyer laufen morgen die größten Hits aus zwei legendären Jahrzehnten. Von den Backstreet Boys bis Eminem ist wirklich alles mit dabei, was für nostalgische Dancefloor-Stimmung sorgt. Los geht's ab 22 Uhr, Einlass ist ab 18 Jahren. Tickets gibt's für 12 € an der Abendkasse. Ganz viel Spaß!

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1: 13.59 Uhr und wir messen aktuell 30 Grad in Landau, 29 Grad bei euch in Neustadt und 30 Grad in Speyer. Wir sprechen gleich noch mehr übers Wetter. Jetzt kommen hier für euch aber erstmal die Nachrichten.
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3: Ich bin David Riemer. Ex-Bundesverkehrsminister Scheu hat Ärger mit der Justiz. Es geht um den Vorwurf einer Falschaussage im Zusammenhang mit der gescheiterten Pkw-Maut. Das Landgericht Berlin hat eine entsprechende Anklage zugelassen. Laut Staatsanwaltschaft soll Scheuer vor dem Mautuntersuchungsausschuss des Bundestags gelogen haben.
4: Die Pkw-Maut galt als großer Wurf, wurde am Ende aber vom Europäischen Gerichtshof kassiert. Der sah eine Diskriminierung ausländischer Fahrer. Die Regierung musste die Verträge kündigen und den künftigen Betreibern mehr als 240 Millionen Euro Schadenersatz zahlen. Im späteren Untersuchungsausschuss kam dann die Frage auf, ob die Betreiber angeboten hätten, mit der Unterschrift unter die Mautverträge bis zur EuGH-Entscheidung zu warten. An so ein Angebot hätten sich Scheuer und ein Ex-Staatssekretär aber nicht erinnern können. Die Anklage wirft ihnen nun bewusste Falschaussagen vor. Katrin Müller, Nachrichtenredaktion.
3: Bis zur parlamentarischen Sommerpause im Juli hat die Politik noch viel vor. Bis dahin will die Regierung ein großes Reformpaket schnüren, aber es geht nur holprig voran. Im Kanzleramt beraten heute Gewerkschaften und Arbeitgeber über mögliche Vorhaben, etwa auf dem Arbeitsmarkt oder in der Rentenpolitik.
5: Noch liegen bei vielen Themen die Positionen weit auseinander. Beispiel 8-Stunden-Tag. Die Gewerkschaften wollen daran festhalten, Arbeitgeber sagen Schluss mit der Stechuhr-Mentalität. Gestritten wird aber auch innerhalb der Koalition über die Steuerreform, die Rente oder ob das Eigenheim zur Finanzierung der Pflege herangezogen werden soll. Doch im Kanzleramt hofft man wohl, dass, wenn alle zusammensitzen, auch alle Kompromisse machen. Claudia Rechter, Nachrichtenredaktion.
3: Die Zahl der Arbeitslosen in Deutschland ist im Mai auf 2,95 Millionen gesunken. Das teilte die Bundesagentur für Arbeit in Nürnberg mit. Im Vergleich zum Vormonat sind somit 58.000 weniger Menschen arbeitslos gewesen. Trotz eines Rückgangs sei die Frühjahrsbelebung in diesem Jahr nicht wirklich in Fahrt gekommen. Das sagte die Chefin der Bundesagentur für Arbeit, Nahles. Der Fahrdienstvermittler Uber führt in Deutschland eine neue In-App-Funktion ein, die es Fahrgästen erlaubt, während der Fahrt den Ton im Fahrzeug aufzuzeichnen. Das Unternehmen möchte damit das Sicherheitsgefühl der Nutzerinnen und Nutzer stärken und eine zusätzliche Schutzebene etablieren. Das Tool erweitert das bestehende Sicherheitsangebot der Plattform, zu dem bereits Funktionen wie das Teilen des Standorts mit Kontakten oder ein In-App-Notruf gehören.
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6: Mit Frederik Stübing, hallo. Freiwilliger Elternbeitrag an Landauer Maria-Bart-Schule. Das Bistum Speyer bittet ab August 2027 um eine monatliche Unterstützung von empfohlenen 90 Euro. Als Grund nennt die Diözese steigende Kosten und sinkende Steuereinnahmen. Der Schulbesuch bleibt aber ausdrücklich für alle Familien offen und sei nicht an das Geld gekoppelt. Hohe Waldbrandgefahr im Raum Bad Bergzabern. Heute und am Samstag gilt in den dortigen Wäldern die Warnstufe 4. Die Forstbehörden mahnen zur Vorsicht, Spaziergänger sollen nur noch feste Waldwege nutzen. Grillen, offenes Feuer und das ohnehin geltende Rauchverbot im Wald müssen strikt eingehalten werden. Ab Sonntag soll die Gefahrenstufe dann wieder sinken.
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1: Wir werfen mal einen Blick auf die Wetterkarte. Heute noch richtig gute Temperaturen, 30 Grad und wirklich Sonnenschein den ganzen Tag bis in die späten Abendstunden. Erst dann so ab 20, 21 Uhr, wenn die Sonne weg ist, wird es ein bisschen frischer. Ansonsten schauen wir schon mal auf Samstag und Sonntag. Von den Temperaturen her an sich auch wirklich gut 30 Grad, aber mit auf jeden Fall höherer Regenwahrscheinlichkeit und auch Gewitterwahrscheinlichkeit. Deswegen lasst uns heute noch mal so richtig gut auskosten.
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1: Straßen sind nach wie vor frei. Ich wünsche euch eine gute Fahrt.
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1: In Landau geht heute viel ab, was mit Thema Kunst zu tun hat. Wer, wie, was, wann, wo, alle Fragen klären wir gleich nach nur zwei Songs.

0: Heute Abend stellen wir uns natürlich von Neustadt bis Wörth wieder die Frage, wo gehen wir als nächstes was trinken? Aber wer es auch ein bisschen ruhiger haben will, für den ist die Kunstnacht in Landau genau das Richtige. Jonathan Danigel vom Kulturbüro Landau ist hier bei mir. Erzählen Sie doch mal, was bedeutet denn Kunstnacht?
1: Das heißt, in ganz Landau steht die Kunst im Mittelpunkt. Wir haben über 12 Institutionen, Vereine, Galerien und Kirchen, die ihre Türen aufmachen und zeigen wollen, wie kreativ, bunt und vor allem mit wie viel Kunst Landau was am Hut hat.
0: Und das Gute, wir müssen uns auch gar nicht abhetzen, denn das geht doch ziemlich lange, oder?
1: Bis 23 Uhr können ganz verschiedene Orte besucht werden. Es gibt Pop-Art, es gibt Objektkunst, es gibt Malerei, Fotografie, also ich denke, für jeden ist was dabei. Und es fährt auch ein Kunstpanel von Ort zu Ort, sodass man ganz bequem durch die Innenstadt kommt. Der Eintritt übrigens ist frei.
0: Das ist doch wirklich ein doppelter Gewinn. Der Geldbeutel freut sich und auch die Beine. Gibt es denn für Sie ein persönliches Highlight, was Sie auf gar keinen Fall verpassen wollen?
1: Oh, also ein Highlight ist sicherlich die kleine Ausstellung, die es im alten Kaufhaus geben wird, bei der Werke von der Landauer Kunststiftung gezeigt werden, die sonst im Depot oder in städtischen Verwaltungsgebäuden hängen. Und die geben auch schon so einen kleinen Vorgeschmack auf eine größere Ausstellung im nächsten Jahr. Also das lohnt sich sicherlich. Da gibt es auch einen DJ, der noch auflegt später. Also ich glaube, es wird keinem langweilig werden heute Abend.
0: Das glauben wir auch. Später Kunst. Jetzt gibt es aber noch ein bisschen Musik hier aus dem Antenne-Supermix.

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1: Mit Frederik Stübing einen schönen Freitag. Das Bistum Speyer führt an seinen katholischen Privatschulen ab dem Schuljahr 2027/28 einen freiwilligen Elternbeitrag ein. Wie die Diözese mitteilt, liegt die empfohlene Höhe bei 90 Euro pro Monat. Betroffen davon ist unter anderem die Maria-Barth-Schule in Landau. Grund für den Schritt seien sinkende Kirchensteuereinnahmen und steigende Kosten, die das Bistum nicht mehr alleine ausgleichen kann. Das Bistum betonte, dass der Schulbesuch in Landau weiterhin unabhängig vom Geldbeutel der Eltern bleibt. Die Zahlung sei ausdrücklich freiwillig. Im Raum Bad Bergzabern gilt heute und am morgigen Samstag die zweithöchste Waldbrandstufe 4. Wegen der hohen Gefahr rufen die Forstbehörden in der Südpfalz zu extremer Vorsicht auf. Waldbesucher sollen nur noch auf den ausgewiesenen Hauptwegen bleiben. Zudem ist es im und am Wald strengstens verboten, Feuer zu entzünden, zu grillen oder zu rauchen. Zwar bleiben die Wälder für Spaziergänger geöffnet, beliebte Ausflugsparkplätze oder touristische Orte können von den Forstämtern jedoch kurzfristig gesperrt werden. Ab Sonntag soll die Waldbrandgefahr durch möglichen Niederschlag dann wieder sinken. Im Neubaugebiet Südliche Rosenstraße in Hasloch stehen ab Juni umfangreiche Asphaltarbeiten an. Betroffen sind mehrere Straßen im Gebiet sowie der Kreuzungsbereich Rosenstraße und Neumühlweg. Ab dem 9. Juni werden einzelne Straßen zeitweise komplett gesperrt. Die Gemeinde bittet Anwohner, benötigte Fahrzeuge rechtzeitig außerhalb des Baustellenbereichs abzustellen. Die Targobank in Landau blickt auf ein erfolgreiches Geschäftsjahr 2025 zurück. Wie das Unternehmen mitteilt, ist die Zahl der Girokonten vor Ort um 13% auf rund 2.700 gestiegen. Besonders gefragt waren außerdem Festgeldanlagen, auch hier legte das Volumen deutlich zu. Bundesweit erzielte die Targobank-Gruppe nach eigenen Angaben das beste Ergebnis ihrer Unternehmensgeschichte. Und das Beste kommt zum Schluss. Die Umbauarbeiten im neuen Jugendcafé in Speyer-Nord gehen weiter voran. Viele Arbeiten wurden bereits erledigt. Fertig werden soll der neue Jugendtreffpunkt Ende September. Weiter so.
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2: 29 Grad und Sonne pur heute noch den ganzen Tag. Bis 21 Uhr ist die Sonne wirklich richtig stark. Also vergesst Sonnencreme, Sonnenhut oder ähnliches auf jeden Fall nicht. Ansonsten werfen wir mal einen Blick auf das gesamte Wochenende, Samstag und Sonntag. Von den Temperaturen her auf jeden Fall gut 30 Grad, aber am Wochenende leider hohe Regenwahrscheinlichkeit.
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2: Straßen sind frei, ich wünsche euch eine gute Fahrt.
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2: Und dem Antenne Supermix jetzt hier für die gute Laune mit Loy und Am I Enough. Viel Spaß.

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1: 29. Mai 2014. Crow ist mit Traum neu in den Charts. In einem Interview wird Crow nach dem Geheimnis eines Hits gefragt. Natürlich gibt es Akkorde, die immer wieder funktionieren, weil sie zueinander passen, gibt er zu. Trotzdem kann er keine absolute Formel für einen Hit aufstellen. Alles, was er weiß, je schneller und einfacher der Beat entsteht, desto besser wird er dann auch sein. Hier helfen kein Schema oder keine verkopften Überlegungen. Es geht ums Rumspielen, Ausprobieren und daraus ergibt sich dann ein guter Hit, sagt Crow. Und genauso entsteht auch Traum. Der Song wird sehr erfolgreich. In Deutschland, Österreich und der Schweiz erreicht Traum Platz 1 der Singlecharts. In Deutschland und Österreich hält er sich sogar jeweils 4 Wochen lang an der Spitze der Charts. Die Nummer macht einfach Spaß, vor allem wenn man den Videoclip dazu anschaut. Darin sieht man die fiktive Dating-Show Date Duell mit Frank Elstner. 2 Kandidaten treten gegeneinander an, indem sie dieselbe Frau auf Dates mitnehmen. Crow spielt dabei mal den Gärtner während des romantischen Parkdates, dann wieder den Kellner im Restaurant. Im Laufe des Videos wird dann langsam klar, die hübsche junge Dame hat an keinem der beiden Kandidaten Interesse. Stattdessen hat sie eher ein Auge auf Crow.

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0: 59 und wir haben 30 Grad bei euch in Maikammer, 29 Grad in Zeiskamm und 30 Grad in Kandel. Wir sprechen gleich noch mehr über das Wetter. Jetzt kommen hier für euch aber erstmal die Nachrichten.
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2: Ich bin David Riemer. Entlastung für Deutschlands Verbraucher. Die Inflation hat an Tempo verloren. Sie lag im Mai um 2,6% nach 2,9% im April. Das hat das Statistische Bundesamt auf Basis vorläufiger Zahlen mitgeteilt. Grund für die abgebremste Inflation könnte der Tankrabatt sein.
3: Der Iran-Krieg hat vor allem die Energiepreise in die Höhe getrieben und damit auch die Inflation im April. Nun ist die Teuerungsrate im Mai aber offenbar gedrosselt worden, ein gutes Stück, obwohl der Iran-Krieg und die Sperrung der Straße von Hormuz insbesondere weiter die Preise treiben. Es liegt nahe, dass der von der Regierung gewährte Tankrabatt von rund 17 Cent pro Liter Sprit dabei eine Rolle spielt. Allerdings läuft der Tankrabatt, wenn er nicht verlängert wird, Ende Juni aus. Und Volkswirte fürchten, dass die höheren Energiepreise erst noch nach und nach auf Lebensmittel und Dienstleistungen durchschlagen. Aus Berlin, Ronny Tochau.
2: Nach dem Einschlag einer russischen Drohne in ein Wohnhaus in Rumänien nahe der Grenze zur Ukraine will das EU- und NATO-Land seine Verteidigung in dem Gebiet verstärken. Rumänien bat die NATO um einen beschleunigten Transfer bereits zugesagter Drohnenabwehrtechnik. Staatspräsident Dahn machte Russland für den Vorfall verantwortlich. Die mit Sprengstoff beladene Drohne schlug in der Stadt Galati ein. Zwei Bewohner wurden leicht verletzt. NATO und EU sicherten Rumänien ihre Unterstützung zu. Der Frühling dieses Jahr war deutlich wärmer und sonniger als im Schnitt. Vor allem die vielen Sonnenstunden in den Frühjahrsmonaten erinnern eher an südliche Breiten. Das teilte der Deutsche Wetterdienst in seiner vorläufigen Frühlingsbilanz mit.
4: Gut 2 Grad wärmer als üblich war es bei uns und damit gehört dieses Frühjahr zu den 10 mildesten überhaupt, also seit Beginn der Wetteraufzeichnungen. Geregnet hat es dagegen wenig, der April war definitiv zu trocken. Im Mai kam dann wie auf Knopfdruck der Sommer-Freibadwetter, vor allem im Norden und Nordosten gab Sonne satt und das war, sagen die Experten, ein Rekordlichtangebot, fast wie in Spanien. Claudia Wächter, Nachrichtenredaktion.
2: Ex-Bundesverkehrsminister Scheuer soll sich wegen des Vorwurfs einer Falschaussage im Zusammenhang mit der gescheiterten PKW-Maut vor Gericht verantworten. Das Landgericht Berlin hat eine entsprechende Anklage zugelassen, teilte eine Gerichtssprecherin mit. Die Berliner Staatsanwaltschaft wirft dem 51-Jährigen vor, vor dem Mautuntersuchungsausschuss des Bundestags gelogen zu haben. Der ehemalige CSU-Minister weist den Vorwurf zurück.
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5: Ich bin Frederik Stübing. Hohe Waldbrandgefahr im Raum Bad Bergzabern. Heute und am Samstag gilt in den dortigen Wäldern die Warnstufe 4. Die Forstbehörden mahnen zur Vorsicht. Spaziergänger sollen nur noch feste Waldwege nutzen. Grillen, offenes Feuer und das ohnehin geltende Rauchverbot im Wald müssen strikt eingehalten werden. Ab Sonntag soll die Gefahrenstufe dann wieder sinken. Freiwilliger Elternbeitrag an Landauer Maria-Barth-Schule. Das Bistum Speyer bittet ab August 2027 um eine monatliche Unterstützung von empfohlenen 90 Euro. Als Grund nennt die Diözese steigende Kosten und sinkende Steuereinnahmen. Der Schulbesuch bleibt aber ausdrücklich für alle Familien offen und sei nicht an das Geld gekoppelt.
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0: 29 Grad und Sonnenschein die ganze Zeit bis 21 Uhr. Dann verschwindet die Sonne kurz, kommt aber dann am Morgen auch schon wieder. Wir werfen mal einen Blick auf das Wochenende. Von den Temperaturen her gar nicht so schlecht. 30 Grad, Sonne ist auf jeden Fall auch da. Aber der Regen und auch Gewitter ist am Wochenende auch gemeldet. Also wappnet euch auf jeden Fall, nehmt auf jeden Fall einen Regenschirm oder ähnliches auf jeden Fall mit.
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0: Straßen sind frei, ich wünsche euch eine gute Fahrt.
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0: Ja, alles in Erdbeerform. Das klingt nach einem Traum, wird aber Realität. Wo und warum? Dazu gleich mehr nach nur 2 Songs.

0: Erdbeereis, Erdbeernudeln, Erdbeersenf, einfach alles in Erdbeer. Ja, für viele in Landau und Neustadt klingt das nach einem absoluten Traum, aber genau dieser Traum ist auch die absolute Realität. Und zwar auf dem Herxheimer Erdbeermarkt, jetzt am Sonntag von 11 bis 18 Uhr. Wir sprechen mit Jutta Hartmann, Geschäftsführerin vom Tourismusverein in Herxheim. Was erwartet uns denn da genau?
1: Alles, was man sich vorstellen kann rund um die Erdbeere, die gibt's zum Essen, die gibt's zum Trinken, die gibt's zum Anschauen. Die ist natürlich gebastelt, genäht in Form von Gemälden, Kunstwerken, Schmuckstücken und natürlich lauter Erdbeerleckereien.
0: Neben diesem tollen Thema Erdbeer ist aber auch eure Location richtig schön, oder?
1: Das ist wunderschön, egal wie die Wetterlage ist. Weil wir einen tollen Park haben mit hohen Bäumen. Und in diesem schönen grünen Park findet dieser Markt statt.
0: Seit 2011 findet der Markt ja schon statt. Wie viele Menschen kommen denn so circa an dem Tag?
1: Also mittlerweile zwischen 2.000 und 3.000 Besuchern. Also es wird sehr gut angenommen und die Besucher kommen mittlerweile auch weit über unsere Grenzen hinaus. Also die kommen aus Mannheim, südlich Baden-Baden. Also es ist schon ein ganz schöner Umkreis und da sind wir auch natürlich sehr happy.
0: Tolle Sache, Erdbeermarkt jetzt am Sonntag in Herxheim von 11 bis 18 Uhr.

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0: Ich bin Frederik Stübing, hallo. Im Raum Bad Bergzabern gilt heute und am morgigen Samstag die zweithöchste Waldbrandstufe 4. Wegen der hohen Gefahr rufen die Forstbehörden in der Südpfalz zu extremer Vorsicht auf. Waldbesucher sollen nur noch auf den ausgewiesenen Hauptwegen bleiben. Zudem ist es im und am Wald strengstens verboten, Feuer zu entzünden, zu grillen oder zu rauchen. Zwar bleiben die Wälder für Spaziergänger geöffnet, beliebte Ausflugsparkplätze oder touristische Orte können von den Forstämtern jedoch kurzfristig gesperrt werden. Ab Sonntag soll die Waldbrandgefahr durch möglichen Niederschlag dann wieder sinken. Das Bistum Speyer führt an seinen katholischen Privatschulen ab dem Schuljahr 2027/28 einen freiwilligen Elternbeitrag ein. Wie die Diözese mitteilt, liegt die empfohlene Höhe bei 90 Euro pro Monat. Betroffen davon ist unter anderem die Maria-Wart-Schule in Landau. Grund für den Schritt seien sinkende Kirchensteuereinnahmen und steigende Kosten, die das Bistum nicht mehr alleine ausgleichen kann. Das Bistum betonte, dass der Schulbesuch in Landau weiterhin unabhängig vom Geldbeutel der Eltern bleibt. Die Zahlung sei ausdrücklich freiwillig. Die Targobank in Landau blickt auf ein erfolgreiches Geschäftsjahr 2025 zurück. Wie das Unternehmen mitteilt, ist die Zahl der Girokonten vor Ort um 13% auf rund 2.700 gestiegen. Besonders gefragt waren außerdem Festgeldanlagen, auch hier legte das Volumen deutlich zu. Bundesweit erzielte die Targobank-Gruppe nach eigenen Angaben das beste Ergebnis ihrer Unternehmensgeschichte. Im Neubaugebiet Südliche Rosenstraße in Hasloch stehen ab Juni umfangreiche Asphaltarbeiten an. Betroffen sind mehrere Straßen im Gebiet sowie der Kreuzungsbereich Rosenstraße und Neumühlweg. Ab dem 9. Juni werden einzelne Straßen zeitweise komplett gesperrt. Die Gemeinde bittet Anwohner, benötigte Fahrzeuge rechtzeitig außerhalb des Baustellenbereichs abzustellen. Und das Beste kommt zum Schluss. In Rohrbach werden ab Juni zum ersten Mal Plauderspaziergänge angeboten. Sie richten sich an ältere Menschen, im Fokus steht die Bewegung und klar, das Plaudern. Viel Spaß dabei.
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2: 30 Grad heute maximal mit wirklich ordentlich viel Sonnenschein. Ansonsten sieht's auch relativ gut aus noch bis in die späten Abendstunden. Erst 21 Uhr, dann wird's so ein bisschen frischer, wenn die Sonne verschwindet. Und ansonsten Wochenende, ja, wie sieht's da aus? Samstag und Sonntag, temperaturtechnisch wirklich auch bombastisch über 30 Grad. Sonne auf jeden Fall auch vorhanden. Aber wir haben auch Regenwahrscheinlichkeit und Gewitterwahrscheinlichkeit. Also berechnet das ein bei euren Plänen, wenn ihr draußen unterwegs seid.
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2: Straßen sind soweit frei. Ich wünsche euch eine gute Fahrt.
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2: Und hier geht's direkt weiter mit dem Antenne Supermix. Für die gute Laune, passend zum Wetter, hören wir jetzt hier nachher noch Imagine Dragons. Ansonsten haben wir Michael Schulte. Den Start macht aber Fastboy mit Nothing Lasts Forever. Außer der Antenne Supermix natürlich.

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1: Ruhige Handel zum Wochenschluss an der Frankfurter Börse. Der DAX pendelt dabei um seinen Schlussstand von gestern. Am Nachmittag liegt das Börsenbarometer mit 25.093 Punkten so gut wie unverändert. Das ist nicht allzu dramatisch. Letztlich warten die Anleger ab, wie sich die Verhandlungen der USA mit dem Iran mit Blick auf die Lage am Persischen Golf tatsächlich weiterentwickeln. Da ist beinahe wie gewohnt noch vieles unklar. Erfreulich, die Preise für die Ölsorten Brent und WTI sind heute bisher gefallen. Top im DAX sind zunächst Zalando, Heidelberg Materials und Scout24. Nach unten geht es dagegen mit den Kursen von Bayer, Siemens Energy und Symrise. Der Euro notiert am Nachmittag mit einem $16,45 stabil. Aus Frankfurt, Klaus Bente.
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0: von 59 und 28 Grad bei euch in Rorschbach, 29 Grad in Gleisweiler und 29 Grad in Kandel. Wir sprechen gleich noch mehr übers Wetter. Jetzt kommen hier für euch aber erstmal die Nachrichten.
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2: Ich bin David Riemer. Entlastung für Verbraucher. Die Inflationsrate in Deutschland ist im Mai deutlich auf 2,6% gesunken. Das geht aus einer ersten Schätzung des Statistischen Bundesamtes hervor. Im April waren die Verbraucherpreise noch um 2,9% im Vergleich zum Vorjahresmonat gestiegen. Vor allem der von der Bundesregierung eingeführte Tankrabatt dämpfte den Preisauftrieb. Trotzdem bleiben die Folgen des Iran-Kriegs spürbar. Haushaltsenergie und Sprit kosteten im Mai 6,6% mehr als vor einem Jahr. Nach dem jüngsten Einschlag einer russischen Drohne im NATO-Land Rumänien hat die Bundesregierung Rumänien Solidarität zugesichert. Der Drohneneinschlag zeige einmal mehr Russlands Bereitschaft zur Eskalation, erklärte Kanzler Merz auf der Plattform X.
3: Die sprengstoffbeladene russische Drohne schlug in der Nacht in das Dach eines Hochhauses ein und entfachte ein Feuer in der Wohnung darunter. Eine 53-Jährige und ihr 14-jähriger Sohn erlitten leichte Brandwunden. Die Drohne stammte offenbar aus einem Schwarm, mit dem Russland einen nahegelegenen ukrainischen Donauhafen angegriffen hatte. Das Verteidigungsministerium hier in Berlin sieht keine grundsätzliche Lageänderung durch den Vorfall. Kanzler Merz erklärte aber, der Vorfall zeige, dass die NATO eine starke Präsenz an der Ostflanke brauche. Aus Berlin Ronny Toch.
2: Die Zahl der Arbeitslosen in Deutschland ist erstmals in diesem Jahr wieder unter die 3-Millionen-Marke gesunken. Laut Bundesagentur für Arbeit waren im Mai 2,95 Millionen Menschen arbeitslos gemeldet. Die Arbeitslosenquote lag damit bei 6,3%.
4: Das sind immer noch 31.000 Menschen mehr als letzten Mai und die Arbeitskräftenachfrage bewege sich nach wie vor auf niedrigem Niveau, so BA-Chefin Nahles.
5: Alles in allem ist die Frühjahrsbelebung in diesem Jahr nicht wirklich in Fahrt gekommen, was angesichts des wirtschaftlichen Umfeldes aber auch erwartbar war.
4: Vom DGB heißt es, Deutschland brauche jetzt wirtschaftliche Stabilität, Investitionen und sichere Beschäftigung. Aus Nürnberg, Janina Singer.
2: Einen Tag vor der Sperre der Brennerstrecke ist ein befürchtetes Verkehrschaos in Tirol vorerst ausgeblieben. Nach Angaben des Autobahnbetreibers fließt der Verkehr trotz hoher Belastung. Zeitweise gab es Staus auf der Brennerroute bei Kiefersfelden und auf italienischer Seite. Morgen wird die Brennerautobahn wegen einer Demonstration von 11 bis 19 Uhr komplett gesperrt. Die Behörden rechnen mit starken Verkehrsbehinderungen und rufen dazu auf, Tirol großräumig zu umfahren.
1: Und jetzt noch mehr Informationen aus unserer Region.
6: Mit Frederik Stübing, hallo. Freiwilliger Elternbeitrag an Landauer Maria-Bart-Schule. Das Bistum Speyer bittet ab August 2027 um eine monatliche Unterstützung von empfohlenen 90 Euro. Als Grund nennt die Diözese steigende Kosten und sinkende Steuereinnahmen. Der Schulbesuch bleibt aber ausdrücklich für alle Familien offen und sei nicht an das Geld gekoppelt. Hohe Waldbrandgefahr im Raum Bad Bergzabern. Heute und am Samstag gilt in den dortigen Wäldern die Warnstufe 4. Die Forstbehörden mahnen zur Vorsicht. Spaziergänger sollen nur noch feste Waldwege nutzen. Grillen, offenes Feuer und das ohnehin geltende Rauchverbot im Wald müssen strikt eingehalten werden. Ab Sonntag soll die Gefahrenstufe dann wieder sinken.
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0: 30 Grad heute und Sonnenschein pur. Bis in die späten Abendstunden haben wir was davon. Ab 21 Uhr wird es dann für die Nacht ein bisschen kühler und es bleibt frisch. Und auch die nächsten Tage. Wir schauen mal auf den Samstag und auf den Sonntag. Von den Temperaturen her identisch wie heute, knapp 30 Grad. Nur mit ein bisschen mehr Regen- und Gewitterwahrscheinlichkeit. Also nehmt am besten den Regenschirm einfach vorsichtshalber mal mit.
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0: Nach wie vor sind die Straßen frei. Wenn ihr irgendwas seht, gebt uns auch trotzdem aber gern Bescheid unter der 06341 94 8 94 8.
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0: Fest der Demokratie in Neustadt. Heute Samstag und Sonntag. Was uns da so erwarten kann, dazu gleich mehr nach nur zwei Songs. Jetzt hier aber erstmal für euch Topic mit Nico Santos und Body im Antenne Supermix. Freitag 16:04 Uhr. Schön, dass ihr einschaltet.

0: Fest der Demokratie in Neustadt. Das startet heute und geht bis diesen Sonntag. Viele von euch in Landau und Speyer freuen sich sicherlich auch schon drauf. Aber was erwartet uns da eigentlich genau? Das fragen wir jetzt Lara Sater vom Stadtmarketing Neustadt.
1: Ja, also auf dem Fest ist natürlich für jeden was dabei. Wir haben tolles Kinderprogramm, wir haben die Jugendarea, natürlich ein tolles Musikprogramm auf der Hauptbühne. Dann kommen natürlich die beliebten Treffpunktformate wieder in den Rathausinnenhof. Wir haben eine Vereins- und Mitmachmeile und noch ganz viele tolle weitere Angebote wie Workshops, Führungen, Ausstellungen. Also es ist wirklich ganz viel und vor allem für jeden was dabei.
0: Wieso ist denn das in der heutigen Zeit so wichtig, die Demokratie zu feiern?
1: Ja, das Fest erinnert einfach daran, wie wichtig Zusammenhalt, Austausch und Offenheit ist. Und ich finde, das darf man auch einfach mal feiern und die Menschen kommen ins Gespräch und können einfach gemeinsam schöne Erlebnisse feiern.
0: Und was erwartet uns denn genau Samstag und am Sonntag?
1: Samstag steht dann quasi die Innenstadt im Mittelpunkt und sonntags dann das Hambacher Schloss. Also die Locations wechseln so ein bisschen.
0: Die Antenne wünscht euch auf jeden Fall ganz viel Spaß.

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1: Mit Frederik Stübing einen schönen Freitag. Das Bistum Speyer führt an seinen katholischen Privatschulen ab dem Schuljahr 2027/28 einen freiwilligen Elternbeitrag ein. Wie die Diözese mitteilt, liegt die empfohlene Höhe bei 90 Euro pro Monat. Betroffen davon ist unter anderem die Maria-Barth-Schule in Landau. Grund für den Schritt seien sinkende Kirchensteuereinnahmen und steigende Kosten, die das Bistum nicht mehr alleine ausgleichen kann. Das Bistum betonte, dass der Schulbesuch in Landau weiterhin unabhängig vom Geldbeutel der Eltern bleibt. Die Zahlung sei ausdrücklich freiwillig. Im Raum Bad Bergzabern gilt heute und am morgigen Samstag die zweithöchste Waldbrandstufe 4. Wegen der hohen Gefahr rufen die Forstbehörden in der Südpfalz zu extremer Vorsicht auf. Waldbesucher sollen nur noch auf den ausgewiesenen Hauptwegen bleiben. Zudem ist es im und am Wald strengstens verboten, Feuer zu entzünden, zu grillen oder zu rauchen. Zwar bleiben die Wälder für Spaziergänger geöffnet, beliebte Ausflugsparkplätze oder touristische Orte können von den Forstämtern jedoch kurzfristig gesperrt werden. Ab Sonntag soll die Waldbrandgefahr durch möglichen Niederschlag dann wieder sinken. Im Neubaugebiet Südliche Rosenstraße in Hasloch stehen ab Juni umfangreiche Asphaltarbeiten an. Betroffen sind mehrere Straßen im Gebiet sowie der Kreuzungsbereich Rosenstraße und Neumühlweg. Ab dem 9. Juni werden einzelne Straßen zeitweise komplett gesperrt. Die Gemeinde bittet Anwohner, benötigte Fahrzeuge rechtzeitig außerhalb des Baustellenbereichs abzustellen. Die Targobank in Landau blickt auf ein erfolgreiches Geschäftsjahr 2025 zurück. Wie das Unternehmen mitteilt, ist die Zahl der Girokonten vor Ort um 13% auf rund 2.700 gestiegen. Besonders gefragt waren außerdem Festgeldanlagen. Auch hier legte das Volumen deutlich zu. Bundesweit erzielte die Targobank-Gruppe nach eigenen Angaben das beste Ergebnis ihrer Unternehmensgeschichte. Und das Beste kommt zum Schluss. Die Umbauarbeiten im neuen Jugendcafé in Speyer Nord gehen weiter voran. Viele Arbeiten wurden bereits erledigt. Fertig werden soll der neue Jugendtreffpunkt Ende September. Weiter so.
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2: Ach, das Wetter macht doch einfach gute Laune bei den Temperaturen und der Sonnenstrahlen. 30 Grad maximal, noch so die nächsten 4-5 Stunden auf jeden Fall. Dann wird es ein bisschen frischer für die Nacht und wir blicken auf schon mal auf Samstag und Sonntag, das Wochenende. Von den Temperaturen her supi, genau wie heute, knapp 30 Grad. Ansonsten haben wir neben der guten Sonne aber auch ein bisschen Regen und Gewitterwahrscheinlichkeit. Da müssen wir uns einfach am Wochenende ein bisschen drauf einstellen. Deswegen heute nochmal richtig gut genießen.
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2: Die Straßen sind nach wie vor frei. Ich wünsche euch eine gute und eine sichere Fahrt.
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2: In Landau ist heute Kunst nach. Was uns da genau erwartet und auf was wir uns richtig freuen können, dazu gleich mehr nach nur zwei Songs. Jetzt hier aber erstmal für euch keine geringere als Pink mit Runaway.

0: Heute Abend stellen wir uns natürlich von Neustadt bis Wörth wieder die Frage, wo gehen wir als nächstes was trinken? Aber wer es auch ein bisschen ruhiger haben will, für den ist die Kunstnacht in Landau genau das Richtige. Jonathan Danigel vom Kulturbüro Landau ist hier bei mir. Erzählen Sie doch mal, was bedeutet denn Kunstnacht?
1: Das heißt, in ganz Landau steht die Kunst im Mittelpunkt. Wir haben über 12 Institutionen, Vereine, Galerien und Kirchen, die ihre Türen aufmachen und zeigen wollen, wie kreativ, bunt und vor allem mit wie viel Kunst Landau was am Hut hat.
0: Und das Gute, wir müssen uns auch gar nicht abhetzen, denn das geht doch ziemlich lange, oder?
1: Bis 23 Uhr können ganz verschiedene Orte besucht werden. Es gibt Pop-Art, es gibt Objektkunst, es gibt Malerei, Fotografie, also ich denke, für jeden ist was dabei. Und es fährt auch ein Kunstpanel von Ort zu Ort, sodass man ganz bequem durch die Innenstadt kommt. Der Eintritt übrigens ist frei.
0: Das ist doch wirklich ein doppelter Gewinn. Der Geldbeutel freut sich und auch die Beine. Gibt es denn für Sie ein persönliches Highlight, was Sie auf gar keinen Fall verpassen wollen?
1: Oh, also ein Highlight ist sicherlich die kleine Ausstellung, die es im alten Kaufhaus geben wird, bei der Werke von der Landauer Kunststiftung gezeigt werden, die sonst im Depot oder in städtischen Verwaltungsgebäuden hängen. Und die geben auch schon so einen kleinen Vorgeschmack auf eine größere Ausstellung im nächsten Jahr. Also das lohnt sich sicherlich. Da gibt es auch einen DJ, der noch auflegt später. Also ich glaube, es wird keinem langweilig werden heute Abend.
0: Das glauben wir auch. Später Kunst. Jetzt gibt es aber noch ein bisschen Musik hier aus dem Antenne Supermix.

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0: 9:59 Uhr und wir haben 29 Grad bei euch in Flemmingen, 30 Grad in Bellheim und 29 Grad in Impflingen. Wir sprechen gleich noch mehr auch übers Wetter. Jetzt kommen hier für euch aber erstmal die Nachrichten.
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2: Ich bin David Riemer. Entlastung für Deutschlands Verbraucher. Die Inflation hat an Tempo verloren. Sie lag im Mai um 2,6% nach 2,9% im April. Das hat das Statistische Bundesamt auf Basis vorläufiger Zahlen mitgeteilt. Grund für die abgebremste Inflation könnte der Tankrabatt sein.
3: Der Iran-Krieg hat vor allem die Energiepreise in die Höhe getrieben und damit auch die Inflation im April. Nun ist die Teuerungsrate im Mai aber offenbar gedrosselt worden, ein gutes Stück, obwohl der Iran-Krieg und die Sperrung der Straße von Hormuz insbesondere weiter die Preise treiben. Es liegt nahe, dass der von der Regierung gewährte Tankrabatt von rund 17 Cent pro Liter Sprit dabei eine Rolle spielt. Allerdings läuft der Tankrabatt, wenn er nicht verlängert wird, Ende Juni aus. Und Volkswirte fürchten, dass die höheren Energiepreise erst noch nach und nach auf Lebensmittel und Dienstleistungen durchschlagen. Aus Berlin, Ronny Tochau.
2: Nach dem Einschlag einer russischen Drohne in ein Wohnhaus in Rumänien nahe der Grenze zur Ukraine will das EU- und NATO-Land seine Verteidigung in dem Gebiet verstärken. Rumänien bat die NATO um einen beschleunigten Transfer bereits zugesagter Drohnenabwehrtechnik. Staatspräsident Dahn machte Russland für den Vorfall verantwortlich. Die mit Sprengstoff beladene Drohne schlug in der Stadt Galati ein. Zwei Bewohner wurden leicht verletzt. NATO und EU sicherten Rumänien ihre Unterstützung zu. Der Frühling dieses Jahr war deutlich wärmer und sonniger als im Schnitt. Vor allem die vielen Sonnenstunden in den Frühjahrsmonaten erinnern eher an südliche Breiten. Das teilte der Deutsche Wetterdienst in seiner vorläufigen Frühlingsbilanz mit.
4: Gut 2 Grad wärmer als üblich war es bei uns und damit gehört dieses Frühjahr zu den 10 mildesten überhaupt, also seit Beginn der Wetteraufzeichnungen. Geregnet hat's dagegen wenig, der April war definitiv zu trocken. Im Mai kam dann wie auf Knopfdruck der Sommer-Freibadwetter, vor allem im Norden und Nordosten. Osten gab Sonne satt und das war, sagen die Experten, ein Rekordlichtangebot. Fast wie in Spanien. Claudia Wächter, Nachrichtenredaktion.
2: Ex-Bundesverkehrsminister Scheuer soll sich wegen des Vorwurfs einer Falschaussage im Zusammenhang mit der gescheiterten PKW-Maut vor Gericht verantworten. Das Landgericht Berlin hat eine entsprechende Anklage zugelassen, teilt eine Gerichtssprecherin mit. Die Berliner Staatsanwaltschaft wirft dem 51-Jährigen vor, vor dem Mautuntersuchungsausschuss des Bundestags gelogen zu haben. Der ehemalige CSU-Minister weist den Vorwurf zurück.
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5: Ich bin Frederik Stübing. Hohe Waldbrandgefahr im Raum Bad Bergzabern. Heute und am Samstag gilt in den dortigen Wäldern die Warnstufe 4. Die Forstbehörden mahnen zur Vorsicht. Spaziergänger sollen nur noch feste Waldwege nutzen. Grillen, offenes Feuer und das ohnehin geltende Rauchverbot im Wald müssen strikt eingehalten werden. Ab Sonntag soll die Gefahrenstufe dann wieder sinken. Freiwilliger Elternbeitrag an Landauer Maria-Wart-Schule. Das Bistum Speyer bittet ab August 2027 um eine monatliche Unterstützung von empfohlenen 90 Euro. Als Grund nennt die Diözese steigende Kosten und sinkende Steuereinnahmen. Der Schulbesuch bleibt aber ausdrücklich für alle Familien offen und sei nicht an das Geld gekoppelt.
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0: Richtig gutes Wetter hier am Freitag zum Wochenendstart. 29, 30 Grad maximal. Erst ab 21 Uhr heute circa wird es ein bisschen frischer, wenn die Sonne verschwindet. Kommt aber auch morgen und für das Wochenende nochmal wieder. Und apropos Wochenende, wir schauen mal auf den Samstag und Sonntag. Von den Temperaturen her wirklich gut. Auch dort 30 Grad, aber leider mit einer höheren Regen- und Gewitterwahrscheinlichkeit. Deswegen heute nochmal die Sonne so richtig gut aufsaugen.
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0: Nichts los nach wie vor. Ich wünsche euch eine gute und eine sichere Fahrt. Kommt gut an euer Ziel.
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0: Frederik Stübing, hallo. Im Raum Bad Bergzabern gilt heute und am morgigen Samstag die zweithöchste Waldbrandstufe 4. Wegen der hohen Gefahr rufen die Forstbehörden in der Südpfalz zu extremer Vorsicht auf. Waldbesucher sollen nur noch auf den ausgewiesenen Hauptwegen bleiben. Zudem ist es im und am Wald strengstens verboten, Feuer zu entzünden, zu grillen oder zu rauchen. Zwar bleiben die Wälder für Spaziergänger geöffnet, beliebte Ausflugsparkplätze oder touristische Orte können von den Forstämtern jedoch kurzfristig gesperrt werden. Ab Sonntag soll die Waldbrandgefahr durch möglichen Niederschlag dann wieder sinken. Das Bistum Speyer führt an seinen katholischen Privatschulen ab dem Schuljahr 2027/28 einen freiwilligen Elternbeitrag ein. Wie die Diözese mitteilt, liegt die empfohlene Höhe bei 90 Euro pro Monat. Betroffen davon ist unter anderem die Maria-Wart-Schule in Landau. Grund für den Schritt seien sinkende Kirchensteuereinnahmen und steigende Kosten, die das Bistum nicht mehr alleine ausgleichen kann. Das Bistum betonte, dass der Schulbesuch in Landau weiterhin unabhängig vom Geldbeutel der Eltern bleibt. Die Zahlung sei ausdrücklich freiwillig. Die Targobank in Landau blickt auf ein erfolgreiches Geschäftsjahr 2025 zurück. Wie das Unternehmen mitteilt, ist die Zahl der Girokonten vor Ort um 13% auf rund 2.700 gestiegen. Besonders gefragt waren außerdem Festgeldanlagen, auch hier legte das Volumen deutlich zu. Bundesweit erzielte die Targobank-Gruppe nach eigenen Angaben das beste Ergebnis ihrer Unternehmensgeschichte. Im Neubaugebiet Südliche Rosenstraße in Hasloch stehen ab Juni umfangreiche Asphaltarbeiten an. Betroffen sind mehrere Straßen im Gebiet sowie der Kreuzungsbereich Rosenstraße und Neumühlweg. Ab dem 9. Juni werden einzelne Straßen zeitweise komplett gesperrt. Die Gemeinde bittet Anwohner, benötigte Fahrzeuge rechtzeitig außerhalb des Baustellenbereichs abzustellen. Und das Beste kommt zum Schluss. In Rohrbach werden ab Juni zum ersten Mal Plauderspaziergänge angeboten. Sie richten sich an ältere Menschen, im Fokus steht die Bewegung und klar, das Plaudern. Viel Spaß dabei.
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2: Richtig schöne sommerliche Temperaturen hier mit 30 Grad und Sonnenschein. Wirklich den ganzen Tag jetzt noch bis in die letzten Abendstunden. Wir werfen aber schon mal auch einen Blick auf das gesamte Wochenende, Samstag und Sonntag. Von den Temperaturen her sieht es erstmal richtig gut aus. Schön rosig bei auch knapp 30 Grad. Trotzdem haben wir aber mehr Regen und Gewitterwahrscheinlichkeit. Deswegen heute nochmal richtig gut genießen.
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2: Straßen immer noch frei. Wenn ihr unterwegs seid, wünsche ich euch trotzdem eine gute und vor allem eine sichere Fahrt.
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2: Nach nur zwei Songs jetzt ein Freizeittipp für euch. Jetzt aber erstmal Antenne Supermix mit Callum Scott und Whitney Houston mit I Wanna Dance With Somebody.

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1: Zurück in die 90er und 2000er Jahre. 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Von den Backstreet Boys bis Eminem ist wirklich alles mit dabei, was für nostalgische Dancefloor-Stimmung sorgt. Los geht's ab 22 Uhr, Einlass ist ab 18 Jahren. Tickets gibt's für 12 € an der Abendkasse. Ganz viel Spaß!

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0: 50 und wir messen aktuell 29 Grad in Bad Dürkheim, 30 Grad bei euch in Germersheim und 28 Grad in Wörth. Wir sprechen auch noch gleich mehr über das Wetter. Jetzt kommen hier für euch aber erstmal die Nachrichten.
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2: Ich bin David Riemer. Nach dem Regierungswechsel in Ungarn will die Europäische Kommission festgesetzte EU-Mittel in Höhe von fast 16,5 Milliarden Euro für das Land freigeben. EU-Kommissionspräsidentin von der Leyen knüpfte die Freigabe des Geldes aber auch an Bedingungen.
3: Die EU-Kommission hatte das Geld auf Eis gelegt, weil Ungarn nicht genug gegen Korruption und andere Interessenkonflikte tat und auch Grundprinzipien der Rechtsstaatlichkeit missachte. Nun soll das Geld wieder fließen, wenn der neue Regierungschef Modja seine Reformen umsetzt. Alleine 10 Milliarden Euro sollen aus dem Corona-Aufbaufonds kommen. Eile ist geboten, Investitionen müssen bis Ende August umgesetzt werden. Gut 6 Milliarden Euro für Strukturförderung kommen noch hinzu. Der Regierungschef sprach von einem historischen Durchbruch. Aus Brüssel, Dieter Ebeling.
2: Die Regierung will möglicherweise den 8-Stunden-Tag kippen. Mehr Flexibilität statt feste Arbeitszeiten, das ist die erklärte Marschroute. Der Deutsche Gewerkschaftsbund wehrt sich dagegen und sieht die Mehrheit der Beschäftigten hinter sich.
4: Wir wollen kürzere Arbeitszeiten, sagen die meisten Befragten, vor allem Männer mit Kind. Und der DGB schlägt in dieselbe Kerbe. Die Pläne der Regierung gingen komplett an der Lebenswirklichkeit von Familien vorbei. Am Ende sorgten flexible Arbeitszeiten pro Woche nur für mehr Krankmeldungen, nicht für mehr Wachstum. Aber genau das, also die Wirtschaft ankurbeln, das will die Regierung und bekommt Rückendeckung von den Unternehmern. Claudia Wächter, Nachrichtenredaktion.
2: Der ukrainische Präsident Selenskyj hat vor einem neuen schweren russischen Angriff gewarnt. Es gebe Informationen über eine bevorstehende massive Attacke, schrieb er in sozialen Netzwerken. Erst am Wochenende hatte Russland die Ukraine und besonders die Hauptstadt Kiew mit einem Großangriff überzogen. Laut Selenskyj zeigt die Zerstörungstaktik Russlands, dass Moskau weiter auf eine militärische Lösung des Konflikts setzt. Er rief die westlichen Partner erneut zur Lieferung von Flugabwehrwaffen auf. Der Frühling in Deutschland ist deutlich wärmer und sonniger gewesen als im Schnitt. Nach einer vorläufigen Auswertung des Deutschen Wetterdienstes lag die Durchschnittstemperatur bei 9,9 Grad. Damit dürfte das Frühjahr 2026 zu den 10 mildesten seit Beginn der Wetteraufzeichnungen 1881 zählen. Gleichzeitig war es sehr trocken, es fiel nur rund 68% des langjährigen Niederschlags.
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5: Mit Frederik Stübing, hallo. Freiwilliger Elternbeitrag an Landauer Maria-Wart-Schule. Das Bistum Speyer bittet ab August 2027 um eine monatliche Unterstützung von empfohlenen 90 Euro. Als Grund nennt die Diözese steigende Kosten und sinkende Steuereinnahmen. Der Schulbesuch bleibt aber ausdrücklich für alle Familien offen und sei nicht an das Geld gekoppelt. Hohe Waldbrandgefahr im Raum Bad Bergzabern. Heute und am Samstag gilt in den dortigen Wäldern die Warnstufe 4. Die Forstbehörden mahnen zur Vorsicht, Spaziergänger sollen nur noch feste Waldwege nutzen. Grillen, offenes Feuer und das ohnehin geltende Rauchverbot im Wald müssen strikt eingehalten werden. Ab Sonntag soll die Gefahrenstufe dann wieder sinken.
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0: 29 Grad jetzt noch die letzten Abendstunden. Auf jeden Fall genießen, dann verschwindet die Sonne kurz, kommt aber auch schon morgen wieder. Wir werfen mal einen Blick aufs Wochenende, Samstag und Sonntag. Von den Temperaturen her wirklich gut. 30 Grad mit ein bisschen mehr Regen- und Gewitterwahrscheinlichkeit. Es werden da gute Wappnen, ansonsten trotzdem aber schöne Temperaturen und ein Wochenende zum Genießen.
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0: Straßen sind frei, fahrt bitte trotzdem vorsichtig.
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0: Ja, wir sprechen jetzt gleich über einen absoluten Traum von wirklich ganz vielen hier in unserer Region. Alles im Erdbeerthema. Ja, wie, was, wann, wo, alle Fragen. Dazu gleich mehr nach nur zwei Songs.

0: Erdbeereis, Erdbeernudeln, Erdbeersenf, einfach alles in Erdbeer. Ja, für viele in Landau und Neustadt klingt das nach einem absoluten Traum, aber genau dieser Traum ist auch die absolute Realität. Und zwar auf dem Herxheimer Erdbeermarkt, jetzt am Sonntag von 11 bis 18 Uhr. Wir sprechen mit Jutta Hartmann, Geschäftsführerin vom Tourismusverein in Herxheim. Was erwartet uns denn da genau?
1: Alles, was man sich vorstellen kann rund um die Erdbeere, die gibt's zum Essen, die gibt's zum Trinken, die gibt's zum Anschauen. Die ist natürlich gebastelt, genäht in Form von Gemälden, Kunstwerken, Schmuckstücken und natürlich lauter Erdbeerleckereien.
0: Neben diesem tollen Thema Erdbeer ist aber auch eure Location richtig schön, oder?
1: Das ist wunderschön, egal wie die Wetterlage ist. Weil wir einen tollen Park haben mit hohen Bäumen. Und in diesem schönen grünen Park findet dieser Markt statt.
0: Seit 2011 findet der Markt ja schon statt. Wie viele Menschen kommen denn so circa an dem Tag?
1: Also mittlerweile zwischen 2.000 und 3.000 Besuchern. Also es wird sehr gut angenommen und die Besucher kommen mittlerweile auch weit über unsere Grenzen hinaus. Also die kommen aus Mannheim, südlich Baden-Baden. Also es ist schon ein ganz schöner Umkreis und da sind wir auch natürlich sehr happy.
0: Tolle Sache, Erdbeermarkt jetzt am Sonntag in Herxheim von 11 bis 18 Uhr.

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1: Mit Frederik Stübing einen schönen Freitag. Das Bistum Speyer führt an seinen katholischen Privatschulen ab dem Schuljahr 2027/28 einen freiwilligen Elternbeitrag ein. Wie die Diözese mitteilt, liegt die empfohlene Höhe bei 90 Euro pro Monat. Betroffen davon ist unter anderem die Maria-Barth-Schule in Landau. Grund für den Schritt seien sinkende Kirchensteuereinnahmen und steigende Kosten, die das Bistum nicht mehr alleine ausgleichen kann. Das Bistum betont,

0: grillen oder zu rauchen. Zwar bleiben die Wälder für Spaziergänger geöffnet, beliebte Ausflugsparkplätze oder touristische Orte können von den Forstämtern jedoch kurzfristig gesperrt werden. Ab Sonntag soll die Waldbrandgefahr durch möglichen Niederschlag dann wieder sinken. Im Neubaugebiet Südliche Rosenstraße in Hasloch stehen ab Juni umfangreiche Asphaltarbeiten an. Betroffen sind mehrere Straßen im Gebiet sowie der Kreuzungsbereich Rosenstraße und Neumühlweg. Ab dem 9. Juni werden einzelne Straßen zeitweise komplett gesperrt. Die Gemeinde bittet Anwohner, benötigte Fahrzeuge rechtzeitig außerhalb des Baustellenbereichs abzustellen. Die Targobank in Landau blickt auf ein erfolgreiches Geschäftsjahr 2025 zurück. Wie das Unternehmen mitteilt, ist die Zahl der Girokonten vor Ort um 13% auf rund 2.700 gestiegen. Besonders gefragt waren außerdem Festgeldanlagen, auch hier legte das Volumen deutlich zu. Bundesweit erzielte die Targobank-Gruppe nach eigenen Angaben das beste Ergebnis ihrer Unternehmensgeschichte. Und das Beste kommt zum Schluss. Die Umbauarbeiten im neuen Jugendcafé in Speyer Nord gehen weiter voran. Viele Arbeiten wurden bereits erledigt. Fertig werden soll der neue Jugendtreffpunkt Ende September. Weiter so.
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2: 29 Grad und Sonne pur jetzt noch hier die letzten Stunden am Freitag. Das noch richtig gut genießen, denn wir werfen schon mal einen Blick aufs Wochenende, Samstag und Sonntag. Von den Temperaturen her auch wirklich gut, knapp 30 Grad, aber auf jeden Fall höhere Regen und vor allem auch Gewitterwahrscheinlichkeit.
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2: Straßen sind frei, ich wünsche euch eine gute Fahrt.
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2: Die letzten Sonnenstunden noch genießen mit dem Antenne Supermix jetzt eben mit Imagine Dragons und Demons. 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
1: Am Ende des Börsentages und der Börsenwoche hatte der DAX einen kleinen Aufschlag geschafft. Zum Xetra-Schluss lag der DAX bei 25.104 Punkten. Das waren unwesentliche 0,05% mehr als gestern. Letztlich war der Gesamtmarkt mit kleinen Auf- und Abs heute auf der Stelle getreten. Die Anleger erwarten ab, ob sich denn in puncto Waffenstillstand oder gar Frieden zwischen den USA und dem Iran über das Wochenende wirklich etwas tut. Positiv wirkte auch die im Mai gesunkene Inflationsrate. Gefragt waren bei den Anlegern die Aktien von Scout24, SAP und Zalando. Abwärts ging es indessen mit den Kursen von Bayer, Siemens Energy und Bayersdorf. Der Eurokurs verteuerte sich am Abend auf $1,16,50. Aus Frankfurt Klaus Bente.
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1: Ich bin David Riemer. Die USA und der Iran nähern sich nach US-Angaben einer Einigung auf eine Verlängerung der Waffenruhe und weitere Verhandlungen. US-Vizepräsident J.D. Vance sagte, bei einer Absichtserklärung seien viele Fortschritte gemacht worden, an einigen Punkten werde aber noch gearbeitet. Ob Präsident Trump zustimmt, sei offen, eine Bestätigung aus Teheran gibt es bisher nicht. Entlastung für Deutschlands Verbraucher. Die Inflation hat an Tempo verloren. Sie lag im Mai bei 2,6% nach 2,9% im April. Das hat das Statistische Bundesamt auf Basis vorläufiger Zahlen mitgeteilt.
2: Der Iran-Krieg hat vor allem die Energiepreise in die Höhe getrieben und damit auch die Inflation im April. Nun ist die Teuerungsrate im Mai aber offenbar gedrosselt worden, ein gutes Stück, obwohl der Iran-Krieg und die Sperrung der Straße von Hormuz insbesondere weiter die Preise treiben. Es liegt nahe, dass der von der Regierung gewährte Tankrabatt von rund 17 Cent pro Liter Sprit dabei eine Rolle spielt. Allerdings läuft der Tankrabatt, wenn er nicht verlängert wird, Ende Juni aus. Und Volkswirte fürchten, dass die höheren Energiepreise erst noch nach und nach auf Lebensmittel und Dienstleistungen durchschlagen. Aus Berlin, Ronny Tochau.
1: Nach dem Vorbild von Australien haben mehrere Länder eine Altersbeschränkung für die Nutzung sozialer Medien eingeführt oder arbeiten daran. Aber Menschenrechtler sagen, Verbot oder Altersbeschränkungen allein greifen zu kurz, um Minderjährige vor schädlichen Folgen zu schützen. Das UN-Menschenrechtsbüro hat jetzt Richtlinien für Regierungen und Unternehmen veröffentlicht.
3: Die Firmen müssten direkt zur Verantwortung gezogen werden können, verlangen die Menschenrechtler. So dürften soziale Medien keine suchterzeugenden Designelemente enthalten. Gemeint ist damit zum Beispiel das endlose Scrollen, von dem sich viele Menschen schwer lösen können, oder die ständigen Benachrichtigungen, die die Neugier auf weitere Inhalte wecken. Bei Altersbegrenzungen müsse sichergestellt werden, dass sie nicht einfach umgangen werden können. Und, ganz wichtig, Firmen müssten für Schäden zur Verantwortung gezogen werden können. Aus Genf, Christiane Ulrich.
1: Nach dem Regierungswechsel in Ungarn will die EU-Kommission fast 16,5 Milliarden Euro an festgesetzten EU-Mitteln freigeben. Der Großteil des Geldes solle fließen, wenn beschlossene Reformen und Investitionen umgesetzt sind. Das sagte EU-Kommissionspräsidentin von der Leyen. Sie lobte die neue Regierung von Ministerpräsident Magyar für ihr schnelles und entschlossenes Vorgehen, etwa gegen Korruption.
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1: Ich bin David Riemer. US-Präsident Trump hat eine endgültige Entscheidung zu den Verhandlungen mit dem Iran angekündigt. Er werde sich dazu im Lagezentrum des Weißen Hauses treffen. Seit Tagen wird intensiv über ein Rahmenabkommen verhandelt. Eine Einigung soll kurz bevorstehen. Trump betonte erneut, der Iran müsse sich verpflichten, niemals eine Atomwaffe zu besitzen. Außerdem solle die Straße von Hormuz sofort geöffnet werden. Nach dem Regierungswechsel in Ungarn will die Europäische Kommission festgesetzte EU-Mittel in Höhe von fast 16,5 Milliarden Euro für das Land freigeben. EU-Kommissionspräsidentin von der Leyen knüpfte die Freigabe des Geldes aber auch an Bedingungen.
2: Die EU-Kommission hatte das Geld auf Eis gelegt, weil Ungarn nicht genug gegen Korruption und andere Interessenkonflikte tat und auch Grundprinzipien der Rechtsstaatlichkeit missachte. Nun soll das Geld wieder fließen, wenn der neue Regierungschef Magyar seine Reformen umsetzt. Alleine 10 Milliarden Euro sollen aus dem Corona-Aufbaufonds kommen. Eile ist geboten, Investitionen müssen bis Ende August umgesetzt werden. Gut 6 Milliarden Euro für Strukturförderung kommen noch hinzu. Der Regierungschef sprach von einem historischen Durchbruch. Aus Brüssel, Dieter Ebeling.
1: Die Regierung will möglicherweise den 8-Stunden-Tag kippen. Mehr Flexibilität statt feste Arbeitszeiten, das ist die erklärte Marschroute. Der Deutsche Gewerkschaftsbund wehrt sich dagegen und sieht die Mehrheit der Beschäftigten hinter sich.
3: Wir wollen kürzere Arbeitszeiten, sagen die meisten Befragten, vor allem Männer mit Kind. Und der DGB schlägt in dieselbe Kerbe. Die Pläne der Regierung gingen komplett an der Lebenswirklichkeit von Familien vorbei. Am Ende sorgten flexible Arbeitszeiten pro Woche nur für mehr Krankmeldungen, nicht für mehr Wachstum. Aber genau das, also die Wirtschaft ankurbeln, das will die Regierung und bekommt Rückendeckung von den Unternehmern. Claudia Wächter, Nachrichtenredaktion.
1: Der ukrainische Präsident Selenskyj hat vor einem neuen schweren russischen Angriff gewarnt. Es gebe Informationen über eine bevorstehende massive Attacke, schrieb er in sozialen Netzwerken. Erst am Wochenende hatte Russland die Ukraine und besonders die Hauptstadt Kiew mit einem Großangriff überzogen. Laut Selenskyj zeigt die Zerstörungstaktik Russlands, dass Moskau weiter auf eine militärische Lösung des Konflikts setzt. Er rief die westlichen Partner erneut zur Lieferung von Flugabwehrwaffen auf.
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